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1: In der Redaktion Gisela Hoff. Der Fall einer seit Ende 2020 vermissten Krankenschwester in Frankreich ist aufgeklärt. Nach dem Fund von Skelettteilen bestätigten Ermittler, dass es sich um die sterblichen Überreste der Frau handelt. Ihr bereits inhaftierter Ehemann hatte zuvor gestanden und die Polizei zu dem Fundort geführt. Mit der Identifizierung herrscht nun traurige Gewissheit über das Schicksal der Vermissten. Die Ermittlungen zu den Hintergründen der Tat dauern an. Mietwohnungen in Deutschland sind erneut deutlich teurer geworden. Nach Angaben des Instituts der deutschen Wirtschaft lagen die Angebotsmieten im zweiten Quartal bundesweit 4% über dem Vorjahreswert. Besonders stark verteuerten sich Wohnungen in größeren Städten außerhalb der größten Metropolen. In Köln stiegen die Angebotsmieten um 7,9%, in Hamburg um 5,5%. Deutlich geringer fiel der Anstieg in Stuttgart und Berlin aus. Die Zahl der Krankmeldungen im Job ist im ersten Halbjahr leicht gesunken. Nach einer Auswertung der DAK Gesundheit waren Beschäftigte durchschnittlich 9,6 Tage arbeitsunfähig und damit etwas weniger als im Vorjahreszeitraum. Die häufigste Ursache für Fehlzeiten waren erstmals psychische Erkrankungen. Deutlich zurückgegangen sind dagegen Krankmeldungen wegen Atemwegsinfekten. Die Entwicklung wird auch politisch aufmerksam verfolgt, um hohe Fehlzeiten in Unternehmen zu verringern. Der Konflikt zwischen den USA und dem Iran spitzt sich weiter zu. In der 9. Nacht in Folge griff das US-Militär nach eigenen Angaben Ziele im Iran an, um mögliche Angriffe auf die wichtige Schifffahrtsroute in der Straße von Hormuz zu verhindern. Gleichzeitig verlegen die USA Medienberichten zufolge weitere Kampf- und Tankflugzeuge in die Region. Aus dem Iran wurden erneut Explosionen in mehreren Landesteilen gemeldet. Nach Warnstreiks und Programmausfällen haben sich der Bayerische Rundfunk und die Gewerkschaft auf einen neuen Tarifvertrag geeinigt. Die Gehälter und Honorare steigen bis Ende 2028 in mehreren Schritten um bis zu 2,5% pro Jahr. Nach dem Abschluss profitieren rund 5.300 feste und freie Beschäftigte der viertgrößten ARD-Anstalt.
2: So viel zu den Nachrichten aus aller Welt.
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2: Und das wiederum ist regional. Man könnte meinen, es wird von Tag zu Tag kälter, aber es ist nicht so. Heute werden wir die 20 Grad auf jeden Fall wieder reißen. Wir gehen sogar ein Stück weiter drüber hinaus. Bis zu 22 Grad wird es heute warm werden. Es begleitet uns dabei ein Mix aus Sonne und Wolken. Es gibt eine geringe Niederschlagswahrscheinlichkeit, aber so wie es gerade draußen aussieht, können wir auf den Regen eher warten. Und der kommt dann heute nicht. Wir werden es erleben und sehen im Lausitzwelle Radioland. Genießen Sie auf jeden Fall die milden Temperaturen für den Sommer und vor allen Dingen die Sonne, die sich dann immer wieder sehen lässt.
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2: Die B97 zwischen Bernsdorf und Schwebnitz ist auf einem kurzen Abschnitt voll gesperrt. Die Umleitung geht hier über Kamenz.
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2: Ja, das Telefon blinkt ja fröhlich vor sich hin, also ist es auch aktiv, so soll das auch sein. Das ist nämlich hier angeschlossen an die Nummer des Lausitzwelle Verkehrsdienstes, wie sie da lautet, 03571 425 426. Diese Nummer nehmen Sie gerne in Anspruch, wenn Sie uns Staus, Blitzer, Unfälle oder andere Ungereimtheiten im Straßenverkehr melden, dann können wir es an alle anderen weitergeben, wenn wir es denn dann wissen.
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2: 3 Minuten nach um 6 ist es. Hier ist Dienstag, der fröhliche Wecker am Mikrofon. Alexander Schkade, guten Morgen. Kommen Sie gut in den Tag.

Silver, ja, und ich habe mir inzwischen mal den Himmel in Hörsweiler hier angeschaut, weil das ist, ja, das lädt zum Träumen ein, gerade so diese Wölkchen, die da vor dem blauen Himmel vorbeiziehen. Ja, und was nicht vorbeizieht, ist das Programm heute, und da bereite ich Sie jetzt darauf vor, dass wir in wenigen Minuten, apropos Wolken, mal aufs Wetter schauen, wie sich das denn so entwickeln wird in den nächsten Tagen. Auf jeden Fall wird es heute freundlicher, aus jetziger Sicht auf jeden Fall, als gestern. Da war es noch ein bisschen trüb, wo wir unterwegs waren. Ja, und ansonsten geht's gegen 6:45 dann kurz nach Bautzen, zumindest beitragstechnisch, weil dort wird ein neuer Ladepark gebaut auf dem Gelände der Sachsenenergie. Ich habe mich schon immer gefragt, wenn ich dort vorbeifahre, was wird das, eine Tankstelle? Aber eigentlich war irgendwie klar, so wo sich's dann entwickelt hat, wo, in welche Richtung das geht und wie es denn überhaupt so um diese Geschichte Elektromobilität steht in Bautzen, das dann um diese Zeit. Und kurz vor 7 dann heißt es Spiel auf, der Spielmannszug, ja genau, Gold wurde gewonnen in Radeberg und Oberlichtenau, und was genau dahinter steckt, da weiß meine Kollegin Chiara Bischoff um diese Zeit Bescheid, das heißt, sie weiß auch jetzt schon Bescheid, aber dann hören wir sie auch, was denn damit gemeint ist, wer und was und wie und warum Gold gewonnen wurde. Und dann gibt es natürlich nach 7 den ein oder anderen Veranstaltungstipps für den heutigen Dienstag. Und dann Tipps gibt es auch noch über den Verlauf des Vormittags. Zum Beispiel ein oder zwei Geheimtipps aus der Redaktion, was man denn mit seiner Ferien- oder Urlaubszeit machen kann, wo man hingehen kann, was für coole Plätze es in der Lausitz gibt. Als kleine Anregung, das wird dann so gegen 7:45 und gegen 8:45 der Fall sein. Aber nicht ganz 8:45, weil dann haben wir nämlich das Wunschbox-Wunschlied aufliegen, so wie jeden Tag aufs Neue. Was haben wir noch? Die CD der Woche kurz vor 8, klar. Fluse heißt der Künstler und ein Lied aus seinem Album Windbeutel. Den Titelsong haben wir übrigens gestern schon gehört. Wir haben das Horoskop dabei, wir haben die Polizei dabei. Also nicht die Polizei selber, aber den Polizeireport, was denn so in die letzten ein, zwei Tage passiert ist unter anderem. Dann haben wir natürlich auch das Kalenderblatt gegen 9:45. Wir wollen den Geschichtsunterricht hier mit Bernd nicht vergessen, der uns erzählt, was die Welt an einem 21.07. bewegt hat. Und wenn ich mir jemanden aus der Redaktion greifen kann, erfahren wir kurz vor Schluss auch noch, was heute Abend im Fernsehen, Lausitzwelle Fernsehen, in der Drehscheibe Lausitz so geboten wird. So, jetzt bin ich ein bisschen durcheinander gekommen mit den Zeiten auch, aber am besten ist, ich erkläre es Ihnen noch nach und nach, weil das haben wir eh alles vergessen in der Fülle. Und demnächst, also in wenigen Minuten, geht's ums Wetter. Soweit würde ich mich dann doch schon aus dem Fenster lehnen.

Und haben Sie ihn erkannt? Ralf Bursi, die Stimme unverwechselbar und dir noch in der Formation Regenbogen unterwegs, bevor er dann mit Solokarriere so richtig durchgestartet ist. Leider ist er nicht mehr unter uns, sonst gibt's vielleicht die eine oder andere Message noch musikalischer Art von ihm. Eine Message gibt's aber jetzt übers Wetter, und zwar heute sieht so aus, wir hatten es nach den Nachrichten bereits erwähnt, 22 Grad ist die Maximaltemperatur, die wir heute erreichen, und das Ganze bei leichtem Wind aus West-Nordwest. Es begleiten uns Wolken und Sonne, und in Hörswerda sieht es gerade so aus, dass immer wieder der blaue Himmel durchscheint, und das ziemlich viel. Also die Wolken sind so aufgelöst, mal ein bisschen grauer, mal ein bisschen weiß. So wird es anderswo im Sendegebiet auch aussehen. Morgen zum Mittwoch kommt der Regen zurück, also die Regenwahrscheinlichkeit steigt auf 90%. Ein leichter Wind aus West begleitet das Ganze und die Temperaturen steigen bis auf 20 Grad. Donnerstag ähnliches Szenario, das allerdings, dann kratzen wir die 20 wohl nicht mehr. Es wird ein bisschen frischer, bis zu 19 Grad ist hier angeboten. Allerdings wird es dann Richtung Wochenende, Freitag, Samstag, Sonntag, dann geht es wieder nach oben, dann wird es wieder richtig sommerlich. Auch Wolken, auch Sonne, ja, und Temperaturen um die 23 bis sogar 26 Grad. Die Nachttemperaturen sind im moderaten Bereich, also fürs Schlafen gut, zwischen 12 und 13 Grad. Da kann man schon mal eine Decke wieder nehmen, aber man kann auch das Fenster auflassen, und die frische Luft sorgt dafür, dass man auch einen erholsamen Schlaf hat. Zumindest geht mir das dann so. Ja, das zum Thema Wetter wollen wir gar nicht weiter vertiefen. Jetzt wieder Musik, und irgendwann kommen dann auch die Regionalnachrichten. Genau, und da sind wir schon gespannt, was die Antonia für uns heute mit dabei hat.

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1: Einen guten Morgen aus dem Studio wünscht Ihnen Antonia Naumann. Der Gutachterausschuss für Grundstückswerte hat alle im Jahr 2025 registrierten Kaufverträge im Landkreis Elbe-Elster ausgewertet. Die Zahl der Verkäufe blieb demnach weitestgehend stabil. Der Geldumsatz stieg dagegen deutlich. Gleichzeitig wechselte wesentlich weniger Fläche den Eigentümer. Insgesamt wurden 1215 Kaufverträge registriert. Deutlich ruhiger war der Markt dagegen für unbebautes Bauland. Hier wurden lediglich 114 Kaufverträge abgeschlossen. Im Gemeindegebiet Schipkau stehen die bisherigen Altkleidercontainer ab sofort nicht mehr zur Verfügung. Grund ist die zunehmende Fehlbefüllung mit Hausmüll und anderen Abfällen, wodurch eine ordnungsgemäße Sammlung nicht mehr möglich war. Gut erhaltene Kleidung kann künftig am Wertstoffhof in Hörlitz abgegeben werden. Stark verschmutzte oder beschädigte Textilien gehören dagegen in den Restmüll. Die Gemeinde bittet außerdem darum, an den ehemaligen Containerstandorten keine Altkleider oder andere Gegenstände abzustellen. Für den Katastrophenfall hat die Stadt Senftenberg ihre Vorsorge weiter ausgebaut. Zwei Verantwortliche kümmern sich künftig um die sogenannten Katastrophenschutzleuchttürme. Steffen Junghans und Silvia Hesse koordinieren im Ernstfall die Anlaufstellen in den Turnhallen an der Steigerstraße und der Reiersbachstraße. Die Leuchttürme kommen unter anderem bei Stromausfällen, Hochwasser, Stürmen oder anderen Krisenlagen zum Einsatz. Dort erhalten Bürgerinnen und Bürger Informationen und Unterstützung. Mit der offiziellen Berufung will die Stadt ihre Vorsorge für mögliche Notlagen weiter stärken. Das Deutsche Zentrum für Astrophysik hat seinen Aufsichtsrat gegründet. Der DZA-Aufsichtsrat kam Ende Juni erstmals in Görlitz zusammen. Den Vorsitz übernimmt Thomas Reiter vom Bundesministerium für Forschung, Technologie und Raumfahrt. Weitere Mitglieder sind Vertreter des Bundes und des Freistaates Sachsen sowie Wissenschaftler verschiedener Forschungseinrichtungen. In der ersten Sitzung wurden laut DZA bereits richtungsweisende Entscheidungen für die weitere Entwicklung des Forschungszentrums getroffen.
2: Danke an die Antonia für die Meldungen aus der Region. Und was bleibt mir jetzt noch übrig?
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2: Genauso sieht's aus und das wird sich gut entwickeln heute. Also die Sonne kommt gerade hier um die Ecke in Hoyerswerda, scheint durchs Fenster und begrüßt auch mich, genauso wie Sie am Morgen in den Dienst oder entwickeln in den Dienstag. Genau, so geht's hinein und zwar gehen die Temperaturen im Tagesverlauf bis auf 22 Grad hoch. Wir uns begleiten Sonne und Wolken im Mix und so wie es gerade aussieht, wird die Sonne vielleicht sogar überwiegen. Zumindest ist die Niederschlagswahrscheinlichkeit für den heutigen Tag vernachlässigbar. So, die Prognose der Wetterfrösche.
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2: In Kleinröhrsdorf ist wegen der Sanierung ein Abschnitt der Ortsdurchfahrt gesperrt. Die Umleitung führt über die S158 Richtung Radeberg, die Leppersdorfer und die Großröhrsdorfer Straße in beiden Richtungen. Oh, noch war falsch betont. Ich mach's nochmal. Die Umleitung führt über die S158 Richtung Radeberg, die Leppersdorfer und die Großröhrsdorfer Straße in beiden Richtungen. Haben Sie den Unterschied bemerkt? Dann ist es in Ordnung.
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2: Ja, manchmal kann die richtige Formulierung den Unterschied machen. Ja, und den Unterschied machen auch die Meldungen, wenn Sie uns mitteilen, wenn irgendwo Staus, Blitzerunfälle oder andere Ungereimtheiten im Straßenverkehr vorzufinden sind, von denen wir noch nichts wissen, dann sind wir dafür sehr dankbar, wenn Sie uns das mitteilen, weil wir können es dann an alle anderen weitergeben. Für gute und freie Fahrt durchs Lausitzwelle Radioland.
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2: Ja, 3 Minuten nach 6:30 und jetzt ist die Zeit, um aufzustehen. Stand up for the champions. Am Mikrofon Alexander Schade begleitet Sie und freue mich, dass Sie da sind. Genau, so sieht's aus.

Wenn Sie aus Richtung Dresden nach Bautzen einfahren, haben Sie es vielleicht schon gesehen. Auf dem Gelände der Sachsenenergie in Bautzen entsteht eine Art Tankstelle, eine Stromtankstelle nämlich. Die Elektromobilität nimmt in Bautzen weiter Fahrt auf. Gleich mehrere Unternehmen investieren in neue Schnellladestandorte und bauen das öffentliche Ladenetz deutlich aus. Sachsenenergie errichtet derzeit an der Dresdner Straße einen neuen Ladepark mit 12 Schnellladepunkten. Bis Ende des Jahres sollen dort Elektroautos mit bis zu 400 Kilowatt geladen werden können. Unter optimalen Bedingungen reicht eine Viertelstunde Ladezeit für bis zu 300 Kilometer Reichweite. Auch die Energie- und Wasserwerke Bautzen erweitern ihr Angebot kontinuierlich. Bereits Anfang des Jahres gingen am Schützenplatz neue Schnellladesäulen in Betrieb. Weitere öffentliche Ladepunkte gibt es unter anderem an der Schliebenstraße, am Krone-Parkplatz und im Parkhauszentrum. Zusätzlich baut NBW im Gewerbegebiet Bautzen Nord einen weiteren Schnellladepark. Das Unternehmen sieht den Standort nahe der R4 als wichtigen Lückenschluss für den Fernverkehr und die Region. Der Ausbau folgt dem wachsenden Interesse an Elektroautos. Im Landkreis Bautzen sind inzwischen rund 4.300 reine Elektrofahrzeuge zugelassen, fast ein Drittel mehr als noch vor einem Jahr. Deutschlandweit ist die Zahl öffentlicher Ladepunkte inzwischen auf mehr als 200.000 gestiegen. In Bautzen gibt es derzeit rund 18 öffentliche Ladestandorte mit insgesamt mehr als 60 Ladepunkten. Die Tendenz ist hier weiter steigend.

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0: Mit dem Gewinn der Fußball-Weltmeisterschaft hat es für Deutschland leider nicht gereicht. Aber es gibt ja andere Möglichkeiten, ganz nach vorne zu kommen. Wie zum Beispiel hier. Sachsen bzw. die Lausitz gewinnt Gold. Wo? In Kerkrade in den Niederlanden. Beim World Music Contest. Gut gemacht. Aber was genau ist passiert? Meine Kollegin Chiara Bischoff weiß hier Bescheid.
1: Die Lausitz hatte beim World Music Contest im niederländischen Kerkrade allen Grund zum Jubeln. Sowohl der Spielmannszug Radeberg als auch der Spielmannszug Oberlichtenau kehrten mit einer Goldmedaille von einem der weltweit bedeutendsten Wettbewerbe für Marsch- und Showbands zurück. Für die Radeberger war es die erste Teilnahme am WMC und die verlief äußerst erfolgreich. In der höchsten Wertungsklasse, der Championship Division, erspielten sich die 61 Musiker mit ihrem Marschprogramm 85,94 Punkte und wurden dafür mit Gold ausgezeichnet. Unter der internationalen Konkurrenz belegte der Spielmannszug einen starken 13. Platz. Bewertet wurden neben der musikalischen Leistung auch Marschformationen und das Auftreten in den historischen Uniformen. Begleitet wurde das Ensemble von zahlreichen Fans aus der Heimat, die die Musiker vor Ort lautstark unterstützten.

0: Noch weiter nach vorn spielte sich der Spielmannszug Oberlichtenau. Mit einer herausragenden Leistung sicherte sich das Ensemble ebenfalls Gold und erreichte einen beeindruckenden 5. Platz. Damit gehören die Oberlichtenauer zu den besten Marsch- und Showbands der Welt. Und die Erfolge beider Vereine zeigen eindrucksvoll, dass die Lausitz auch auf internationalem Parkett musikalisch ganz vorne mitspielt.
1: Na dann, herzlichen Glückwunsch. Und was spielen wir passenderweise an dieser Stelle? Natürlich einen Spielmannszug. Hier ist für Sie der Goldspielmannszug aus Radeberg.

Ja, und da ist gleich die richtige Begleitmusik, wenn man aus dem Bett ins Bad geht oder irgendwie so. Und ich wäre jetzt fast aus dem Studio marschiert. Also irgendwie zack, zack. Und dann, ja, so viel zum Thema Spielmannszug. Ja, und herzlichen Glückwunsch nochmal an dieser Stelle für das gewonnene Gold. Jawohl.

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1: In der Redaktion Gisela Hoff. Der Fall einer seit Ende 2020 vermissten Krankenschwester in Frankreich ist aufgeklärt. Nach dem Fund von Skelettteilen bestätigten Ermittler, dass es sich um die sterblichen Überreste der Frau handelt. Ihr bereits inhaftierter Ehemann hatte zuvor gestanden und die Polizei zu dem Fundort geführt. Mit der Identifizierung herrscht nun traurige Gewissheit über das Schicksal der Vermissten. Die Ermittlungen zu den Hintergründen der Tat dauern an. Mietwohnungen in Deutschland sind erneut deutlich teurer geworden. Nach Angaben des Instituts der deutschen Wirtschaft lagen die Angebotsmieten im zweiten Quartal bundesweit 4% über dem Vorjahreswert. Besonders stark verteuerten sich Wohnungen in größeren Städten außerhalb der größten Metropolen. In Köln stiegen die Angebotsmieten um 7,9%, in Hamburg um 5,5%. Deutlich geringer fiel der Anstieg in Stuttgart und Berlin aus. Die Zahl der Krankmeldungen im Job ist im ersten Halbjahr leicht gesunken. Nach einer Auswertung der DAK Gesundheit waren Beschäftigte durchschnittlich 9,6 Tage arbeitsunfähig und damit etwas weniger als im Vorjahreszeitraum. Die häufigste Ursache für Fehlzeiten waren erstmals psychische Erkrankungen. Deutlich zurückgegangen sind dagegen Krankmeldungen wegen Atemwegsinfekten. Die Entwicklung wird auch politisch aufmerksam verfolgt, um hohe Fehlzeiten in Unternehmen zu verringern. Der Konflikt zwischen den USA und dem Iran spitzt sich weiter zu. In der 9. Nacht in Folge griff das US-Militär nach eigenen Angaben Ziele im Iran an, um mögliche Angriffe auf die wichtige Schifffahrtsroute in der Straße von Hormuz zu verhindern. Gleichzeitig verlegen die USA Medienberichten zufolge weitere Kampf- und Tankflugzeuge in die Region. Aus dem Iran wurden erneut Explosionen in mehreren Landesteilen gemeldet. Nach Warnstreiks und Programmausfällen haben sich der Bayerische Rundfunk und die Gewerkschaft auf einen neuen Tarifvertrag geeinigt. Die Gehälter und Honorare steigen bis Ende 2028 in mehreren Schritten um bis zu 2,5% pro Jahr. Nach dem Abschluss profitieren rund 5.300 feste und freie Beschäftigte der viertgrößten ARD-Anstalt.
2: So viel zu den Meldungen aus aller Welt.
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2: Das ist wieder das von um Ecke, wie ich immer gerne so schön zu sagen pflege. 22 Grad ist die Temperatur, die wir heute im Tagesverlauf erwarten dürfen im Lausitzwelle Radioland. Das ist angekündigt als Maximalwert. Und das Ganze begleitet von Sonne und Wolken und einem leichten Wind aus West-Nordwest.
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2: Die Werkstraße Spreetal ist voll gesperrt. Sie wird ausgebaut und die Umleitung erfolgt hier über die B97.
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2: 03571 425 426, die Nummer des Lausitzwelle Verkehrsdienstes, wo Sie uns gern Staus, Blitzer, Unfälle oder andere Ungereimtheiten im Straßenverkehr mitteilen können, damit wir diese dann an alle anderen weitergeben.
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2: Oder wie es anders heißt, raus aus den Federn und rein in den Dienstag. Wir haben es 7:03. Haben Sie einen schönen Tag und wir begleiten Sie hier noch am Mikrofon Alexander Schrade und die Lausitzwelle bis 10 hier mit dem fröhlichen Wecker.

Ja, und wir haben 6 Minuten nach 7. Und was haben wir denn vor in den nächsten 20, 25 Minuten? Vielleicht habe ich ein paar Veranstaltungstipps für Sie. Ich schaue dann gleich mal rein. Und einen Geheimtipp habe ich auch noch zusätzlich. Also auch eine Art Veranstaltung. Das ist ein Veranstaltungstipp in dem Sinne. Aber der hat kein Datum festgelegt. Ach, hören Sie einfach rein. Und dann wissen Sie genau, worum es geht. Also dranbleiben, das ist die Devise.

0: Fischer The, genau, Malice, und damit haben wir es 7:10 und gucken mal so ein bisschen um die Ecke, beziehungsweise schauen voraus.
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0: Das sieht nämlich ziemlich dürftig aus über mir auf dem Tisch, wie ich das so sehe. Und zwar, was mich gerade ein bisschen durcheinander bringt, ist das Ossi hier in Hörswerda. Weil auf der einen Seite steht der Veranstaltungsplan, der steht voll. Und ganz vorne steht dann, wir machen Urlaub bis Ende der Woche. Also vom 6.7., das ist lange nun rum, bis zum 26.7., das ist diesen Freitag. Genau. Nö. Sonntag. Sonntag, genau. Also bis Sonntag haben die Urlaub und trotzdem gibt es einen Veranstaltungsplan. Das kriege ich noch raus, woran das hängt und was da nun stimmt. Davon kann er sein, die Kurse finden trotzdem parallel statt. Aber da bin ich gerade ein bisschen überfragt. Was aber tatsächlich stattfindet, ist das Mutti-Baby-Frühstück heute ab 9 Uhr im Mehrgenerationenhaus Südreff in der Albert-Schweitzer Straße. Da ist allerdings eine Anmeldung erforderlich. Und die kann man machen. Fürs nächste Mal, für heute ist vielleicht ein bisschen spät, aber fürs nächste Mal unter Hoyerswerda 974142. Also Vorwahl von Hoyerswerda 03571 und dann, ganz wichtig, 974142. Lässt sich sogar kurz merken, bis man es aufgeschrieben hat. Heute Nachmittag kann man Rommi spielen im Grünen Hain in der Hufelandstraße ab 13 Uhr. Im Flieshof in der Senftenberger gibt es den Kaffeeklatsch ab 14 Uhr. Und Spielenachmittag haben wir im Stell dich ein in Lauter, zeitgleich, auch um 14 Uhr. Und dann gibt es noch die Fahrrad-Selbsthilfe-Werkstatt in der Albert-Einstein-Straße 47, jeweils ab 15 Uhr. Wenn nur die Straße genannt wird, findet das alles statt in Hoyerswerda, bis auf die Ausnahme, was ich gerade erwähnte, im Stell dich ein in Lauter. So viel muss sein. Und wenn Sie einfach selber mal schauen wollen, schauen Sie doch mal im Internet unter www.nhv-hy.de. Da stehen die ganzen Informationen bezüglich des Nachbarschaftshilfevereins. Alles nochmal da und auch die eine oder andere Information, was denn auch genau dahinter steckt. Ja, und was dahinter steckt, hinter den Geheimtipps, die unsere Redaktion bezüglich Ferien und Urlaubsreiseziele hat, also nicht Reiseziele in dem Sinne, wo man hinfliegen, wandern und sonst wo kann, sondern einfach hier ein paar coole Ecken in der Lausitz, die man ganz nebenbei mal mitnehmen kann, wenn man denn da sowieso schon unterwegs ist. Aber da haben wir noch ein paar Minuten. Bis dahin überbrücken wir mit etwas Musik.

0: Vielleicht haben Sie es ja gestern schon mitbekommen, ich bin auf der Suche zurzeit. Es ist Urlaubs- und Ferienzeit und der ein oder andere sucht noch nach einer passenden Gelegenheit oder einer Idee, was man denn da machen könnte. Und ich habe ganz einfach mal in der Redaktion rumgefragt, wo denn so die Geheimtipps in der Lausitz liegen könnten. Und jetzt kommt der Sommertipp von unserer Redaktionsleiterin fürs Lausitzwelle Fernsehen, Radio und unsere Online-Kanäle.
1: Hallo, hier ist Franziska Klemann aus der Lausitzwelle Redaktion. Mein Tipp für die warme Jahreszeit in der Lausitz sind die zahlreichen Selbstpflückerfelder in der Region. Hier kann man passend zur Saison selbst das ernten, worauf man Appetit hat und was die Seele erfreut. Ob Erdbeeren oder jetzt aktuell die Blaubeeren oder ein Strauß frischer Gladiolen. Man kann dabei den Stress des Alltags vergessen und wieder daran denken, woher die Produkte kommen, die wir im Supermarkt kaufen. Ob im Landkreis Bautzen, Görlitz oder Elbe-Elster, überall finden sich diese kleinen Oasen. Und ob mit der Familie, Freunden oder alleine, ob einen großen Eimer voll oder nur eine kleine Schale fürs Müsli am Morgen, man geht definitiv entspannter und erfrischter zurück in den Alltag.
0: Und wenn Sie draußen unterwegs sind und die Sonne scheint, dann natürlich Hut und Sonnencreme nicht vergessen, wenn Sie da flanieren gehen. Und wo genau man diese Felder findet, von denen Franziska gerade gesprochen hat, die sie besucht hat, das hat sie nun doch nicht verraten. Aber das lässt sich meist schnell im Internet recherchieren, rausfinden und dann fahren Sie hin und dann haben Sie Spaß dabei.

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1: Einen guten Morgen aus dem Studio wünscht Ihnen Antonia Naumann. Der Gutachterausschuss für Grundstückswerte hat alle im Jahr 2025 registrierten Kaufverträge im Landkreis Elbe-Elster ausgewertet. Die Zahl der Verkäufe blieb demnach weitestgehend stabil. Der Geldumsatz stieg dagegen deutlich. Gleichzeitig wechselte wesentlich weniger Fläche den Eigentümer. Insgesamt wurden 1215 Kaufverträge registriert. Deutlich ruhiger war der Markt dagegen für unbebautes Bauland. Hier wurden lediglich 114 Kaufverträge abgeschlossen. Im Gemeindegebiet Schipkau stehen die bisherigen Altkleidercontainer ab sofort nicht mehr zur Verfügung. Grund ist die zunehmende Fehlbefüllung mit Hausmüll und anderen Abfällen, wodurch eine ordnungsgemäße Sammlung nicht mehr möglich war. Gut erhaltene Kleidung kann künftig am Wertstoffhof in Hörlitz abgegeben werden. Stark verschmutzte oder beschädigte Textilien gehören dagegen in den Restmüll. Die Gemeinde bittet außerdem darum, an den ehemaligen Containerstandorten keine Altkleider oder andere Gegenstände abzustellen. Für den Katastrophenfall hat die Stadt Senftenberg ihre Vorsorge weiter ausgebaut. Zwei Verantwortliche kümmern sich künftig um die sogenannten Katastrophenschutzleuchttürme. Steffen Junghans und Silvia Hesse koordinieren im Ernstfall die Anlaufstellen in den Turnhallen an der Steigerstraße und der Reiersbachstraße. Die Leuchttürme kommen unter anderem bei Stromausfällen, Hochwasser, Stürmen oder anderen Krisenlagen zum Einsatz. Dort erhalten Bürgerinnen und Bürger Informationen und Unterstützung. Mit der offiziellen Berufung will die Stadt ihre Vorsorge für mögliche Notlagen weiter stärken. Das Deutsche Zentrum für Astrophysik hat seinen Aufsichtsrat gegründet. Der DZA-Aufsichtsrat kam Ende Juni erstmals in Görlitz zusammen. Den Vorsitz übernimmt Thomas Reiter vom Bundesministerium für Forschung, Technologie und Raumfahrt. Weitere Mitglieder sind Vertreter des Bundes und des Freistaates Sachsen sowie Wissenschaftler verschiedener Forschungseinrichtungen. In der ersten Sitzung wurden laut DZA bereits richtungsweisende Entscheidungen für die weitere Entwicklung des Forschungszentrums getroffen.
2: Genau, soweit die Meldungen von der Antonia. Vielen Dank an dieser Stelle und ich ergänze den Service.
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2: Zum Beispiel 22 Grad, das ist die Temperatur, die wir heute erreichen werden und es klettert so langsam nach oben. In Hörswerda haben wir momentan 13, also geht noch ein bisschen was. Sonne und Wolken begleiten uns, es wird ein schöner, milder Sommertag. So würde ich es jetzt ganz einfach mal bezeichnen.
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2: Abschnittsweise gesperrt ist wegen der Erneuerung die B96 zwischen Finsterwalde und Sonnewalde. Die Umleitung führt über Dobelow-Kirchhain, Frankena und Schönewalde. Da heißt es Frankena.
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2: Ja, gucken wir doch mal. 03571 425 426, das ist die geläufige Zahlenfolge. Und die ändert sich auch nicht, die Nummer des Lausitzwelle-Verkehrsdienstes. Wenn Sie irgendwo einen Stau entdecken, sich ein Unfall ereignet hat oder einen Blitzer, der dort nicht hingehört, der irgendwo rumsteht, dann melden Sie es uns doch. Rufen Sie an, geben uns Bescheid oder schreiben uns alternativ eine Sprach- oder Textnachricht über WhatsApp unter gleicher Nummer und wir geben es dann an alle anderen weiter.
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2: Jo, 7:58, mittendrin sind wir und ich hoffe, Sie auch. Wir begleiten Sie hier noch bis 10 am Mikrofon. Alexander Schade, hier ist der fröhliche Wecker und sagt guten Morgen oder klingelt guten Morgen.

0: Ja, so ein leichter Rap am Morgen vertreibt Kummer und Sorgen. Ja, das fiel mir gerade ein. 7:41 haben wir es. Und welche Frage mich gerade bewegt, haben Sie auch so ein Problem manchmal gerade so tageweise wieder mit den Augen oder der Nase, wenn es denn läuft oder die Äuglein ein bisschen rumdrehen? Das hat natürlich was damit zu tun mit der Umgebung, die uns da umgibt, sagte der Name schon. Und wir schauen mal rein, wie es denn so insgesamt aussieht heute. Und das sind beim Thema Biowetter.
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0: Ja, und da sieht es eigentlich ganz gut aus. Im Einflussbereich eines Hochs sind heute wenige gesundheitliche Beschwerden zu erwarten. Einzig Herz-Kreislauf-Patienten und Patientinnen sollten sich in der zweiten Tageshälfte etwas schonen. Die Leistungsfähigkeit liegt auf überdurchschnittlichem Niveau. Das klingt gut. Also der Dienstag kann gerne genutzt werden, aktiv dabei zu bleiben. So. Und durchzuziehen, wie man so schön sagt. Aber wie sieht es denn aus mit dem, was ich gerade angesprochen habe? Heute fliegen Gräser und Beifußpollen in geringer Konzentration durch die Luft. Und in den kommenden Tagen ist die allergene Belastung durch Gräser und Beifußpollen weiterhin auf geringem Niveau. Ja, und wenn natürlich Regen kommt und Gewitter, dann kann die Luft gewaschen werden. Und dann wird es mit den Pollen wieder etwas weniger. Aber heute erwarten wir keinen Regen, also vorsichtig unterwegs oder einfach mal über, wie heißt das, diese Desensibilisierung nachdenken. Auf jeden Fall, ja, ich kenne das Problem und deswegen, ich halte allen die Hände, die das gerade betrifft. Betreffen tut uns auch der nächste Titel. Wir haben es nämlich gleich 7:45 und dann ist unsere CD der Woche gar nicht mehr so weit, aber ein paar Minuten haben wir tatsächlich noch. Bis dahin.

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1: Jawohl, Windbeutel heißt diese Woche, also so heißt das Album der Woche. Eingesungen und komponiert, interpretiert von Fluse, der sich gestern kurz hier bei uns vorgestellt hat. Und welches Lied wir heute von ihm hören, das sagt er uns auch gleich selbst.
2: Das zweite Lied, das ich euch vorstellen will, heißt Amerika. Nein, es heißt nicht Amerika, es heißt Kafka. Aber es spielt an oder es spielt mit diesem Roman oder mit diesem Fragment ist es ja geblieben von Franz Kafka Amerika, das sich so ein bisschen unterscheidet von seinen anderen Werken. Es ist ein bisschen weniger dystopisch, wie sagt man, Kafkaesk halt, düster. Es geht da um so einen jungen Mann, so einen Glücksritter, der es schaffen will, in Amerika Arbeit zu finden, den amerikanischen Traum leben will, sich dort behaupten will und dann immer so von einem Missgeschick ins nächste tappt. Aber es immer wieder schafft, trotzdem so den Kopf oben zu halten. Und da dachte ich mir so, was wäre gewesen, wenn Kafka selbst Er schreibt sich ja natürlich da selbst hinein in diese Figur. Und was wäre gewesen, wenn Kafka selbst als Person tatsächlich nach Amerika gegangen wäre und dort das quasi nachgelebt hätte oder vorgelebt hätte, was er dann später dort in diese fiktive Person reinschreibt. Ja, dann geh doch nach Amerika, heißt es im Refrain. Und da merkt man schon so ein bisschen, ja, so richtig wird das auch nicht klappen mit dem Eskapismus. Das ist auch irgendwie Verklärung, ist es auch eine Fantasie, eine Projektion, was wir dort in dieses Amerika reinlesen. Aber dennoch ist das Lied gerade im Refrain sehr hoffnungsvoll und ich will uns allen diese Hoffnung nicht nehmen, dass es irgendwo Orte gibt, die uns inspirieren zu Utopien und so weiter. Und in dem Fall ist es jetzt Amerika. Aber auch, wie es immer bei Fluse der Fall ist, wird das Ganze natürlich gebrochen. Und am Ende gibt es da diesen Punk-Teil, wo dann eben so rumgeschrien wird, ja, was da in Amerika denn eigentlich der Fall ist mit Sklaverei und Ku Klux Klan und Rassismus und Dekadenz und so weiter und so weiter und so weiter. Aber hört selbst jetzt von Fluse Kafka.
3: Ach.

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1: In der Redaktion Gisela Hoff. Der Fall einer seit Ende 2020 vermissten Krankenschwester in Frankreich ist aufgeklärt. Nach dem Fund von Skelettteilen bestätigten Ermittler, dass es sich um die sterblichen Überreste der Frau handelt. Ihr bereits inhaftierter Ehemann hatte zuvor gestanden und die Polizei zu dem Fundort geführt. Mit der Identifizierung herrscht nun traurige Gewissheit über das Schicksal der Vermissten. Die Ermittlungen zu den Hintergründen der Tat dauern an. Mietwohnungen in Deutschland sind erneut deutlich teurer geworden. Nach Angaben des Instituts der deutschen Wirtschaft lagen die Angebotsmieten im zweiten Quartal bundesweit 4% über dem Vorjahreswert. Besonders stark verteuerten sich Wohnungen in größeren Städten außerhalb der größten Metropolen. In Köln stiegen die Angebotsmieten um 7,9%, in Hamburg um 5,5%. Deutlich geringer fiel der Anstieg in Stuttgart und Berlin aus. Die Zahl der Krankmeldungen im Job ist im ersten Halbjahr leicht gesunken. Nach einer Auswertung der DAK Gesundheit waren Beschäftigte durchschnittlich 9,6 Tage arbeitsunfähig und damit etwas weniger als im Vorjahreszeitraum. Die häufigste Ursache für Fehlzeiten waren erstmals psychische Erkrankungen. Deutlich zurückgegangen sind dagegen Krankmeldungen wegen Atemwegsinfekten. Die Entwicklung wird auch politisch aufmerksam verfolgt, um hohe Fehlzeiten in Unternehmen zu verringern. Der Konflikt zwischen den USA und dem Iran spitzt sich weiter zu. In der 9. Nacht in Folge griff das US-Militär nach eigenen Angaben Ziele im Iran an, um mögliche Angriffe auf die wichtige Schifffahrtsroute in der Straße von Hormuz zu verhindern. Gleichzeitig verlegen die USA Medienberichten zufolge weitere Kampf- und Tankflugzeuge in die Region. Aus dem Iran wurden erneut Explosionen in mehreren Landesteilen gemeldet. Nach Warnstreiks und Programmausfällen haben sich der Bayerische Rundfunk und die Gewerkschaft auf einen neuen Tarifvertrag geeinigt. Die Gehälter und Honorare steigen bis Ende 2028 in mehreren Schritten um bis zu 2,5% pro Jahr. Nach dem Abschluss profitieren rund 5.300 feste und freie Beschäftigte der viertgrößten ARD-Anstalt.
2: So, genau, das war's mit den Nachrichten aus aller Welt und wir sind ja mit der letzten Meldung quasi schon im eigenen Lande wieder gelandet und jetzt werden wir ganz regional.
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2: Genau, und es hat sich nicht viel verändert in der letzten halben Stunde, aktualisiert, ich habe es gerade geguckt und ja, 22 Grad ist immer noch die Prognose, soweit geht's nach oben. Momentan haben wir in Hoyerswerda eine Temperatur von 14 Grad. Also ist noch ein Stück und das Ganze begleitet von Sonne und Wolken. Und hier in Hoyerswerda, wenn ich aus dem Fenster schaue, leichte, weiße, graue Wolken unter blauem Himmel und die Sonne guckt auch um die Ecke. Stimmt also.
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2: So, die Werksstraße Spreetal ist voll gesperrt, sie wird ausgebaut und die Umleitung führt hier über die B97.
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2: 035 71 425 426. Darüber kennen Sie uns, wenn Sie diese Nummer wählen, einen Telefonanruf übermitteln oder eine Sprach- oder Textnachricht über WhatsApp. Welchen Inhalt sollte die Meldung haben? Irgendwo, dass ein Stau sich gebildet hat, ein Unfall ereignet oder ein Blitzer steht, wo er nicht soll. Das nehmen wir an und geben an alle anderen weiter.
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2: Halbzeit hier, 4 Minuten nach um 8. Ja, wie haben wir das gemacht? Kommen Sie gut in den Tag, wenn Sie nicht sowieso schon unterwegs sind. Ich begleite Sie noch bis 10 hier am Mikrofon. Alexander Schade, guten Morgen.

0: Kenne du das Land der Träume? Viele sagen ja, das gibt's gar nicht. Und manche sagen auch, ja, was das Horoskop sagt, das gibt's auch nicht. Trifft so nicht ein oder ist einfach so dahergeredet. Aber wiederum viele, viele andere sagen, nein, das gehört dazu. Genauso wie zur Tagesplanung. Wie steht's denn um Glück, Erfolg, Liebe und Gesundheit? Und zusammengefasst haben wir das jetzt für Sie, das Horoskop für den heutigen 21.07.
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2: Widder. Hören Sie nicht auf Menschen, die sich in Ihre Arbeit einmischen wollen. Sie wissen selbst, was Sie können und wie Sie alles in den Griff bekommen.
1: Stier.
2: Im Moment schafft es der Stier, sich fast jeder Situation anzupassen. Doch sollte er ab und zu ruhig auch seine Hörner einsetzen. Gutmütigkeit hat schließlich ihre Grenzen.
1: Zwillinge.
2: Wenn Sie den Einzelkämpfer mimen, kommen Sie nicht weit. Setzen Sie lieber auf Teamarbeit und auf Menschen, denen Sie voll vertrauen.
1: Krebs.
2: Beruflich sieht es für den Krebs gut aus. Auch sonst kann er mit angenehmen Nachrichten rechnen. Da darf er ruhig ein kleines Risiko eingehen.
1: Löwe.
2: Passen Sie auf, dass Sie Ihr Ziel nicht aus den Augen verlieren. Bleiben Sie wachsam, vor allem, wenn Ihnen jemand mit unfairen Mitteln die Show stehlen will.
1: Jungfrau.
2: Wenn die Jungfrau im Dunkeln tappt, hilft nur eins. Bringen Sie möglichst rasch Licht in die Angelegenheit. Das spart Ihnen jede Menge Kopfzerbrechen.
1: Waage.
2: Man steht Ihnen mit Rat und Tat zur Seite. Proben Sie also keinen Aufstand und auch keinen Alleingang. Sonst könnten Sie einen Menschen tief verletzen.
1: Skorpion.
2: Gute Laune hilft dem Skorpion über manche Klippe hinweg. Die Anforderungen im Job kann er mit Bravour meistern und sogar Familienprobleme lassen sich jetzt lösen.
1: Schütze.
2: Sie wissen, dass Sie nicht immer ganz pflegeleicht sind. Versuchen Sie, sich mehr in andere hineinzudenken. Das macht Sie sympathisch.
1: Steinbock.
2: Mit seinem Pflichtbewusstsein steht sich der Steinbock manchmal selbst im Weg. Tun Sie mehr für Ihr Wohlbefinden. Ganz nach Lust und Laune.
1: Wassermann.
2: Aus einer Idee, die Sie schon länger beschäftigt, könnte sich jetzt etwas ganz Neues entwickeln. Machen Sie das Beste daraus.
1: Fische.
2: Fragen kostet nichts. Die Fische sollten noch einmal ganz genau nachhaken. Vor allem, wenn es ums Geld geht, ist Gutgläubigkeit fehl am Platz.

Wild Thing. Genau, und damit haben wir 10 Minuten vor 8:30 und das steht ja bei mir auf dem Plan. Wir schauen mal in die Polizeimeldungen und da machen wir das natürlich auch. Ja, es geht zunächst nach Bautzen. 2 Streithähne haben in der Nacht oder in den Nächten zu Samstag und Sonntag mehrere Polizeieinsätze in der Bautzener Innenstadt ausgelöst. Sie gerieten wiederholt aneinander. Körperliche Auseinandersetzungen waren die Folge. Beamte des Einsatzzuges und des örtlichen Reviers nahmen die Anzeigen auf. Die beiden 22-Jährigen wurden leicht verletzt. Die Ordnungshüter sprachen Platzverweise aus und führten Interventionsgespräche. Mögen diese dann auch helfen. Vandalen haben in der Nacht zu Freitag einen Pulsnitzer Friedhof heimgesucht. Die Kriminellen entfernten mehrere Kupferbleche von hölzernen Grabsteinen, die als Wetterschutz dienten. Nach ersten Erkenntnissen wurden knapp 80 Gräber angegriffen. Der Stillschaden belief sich auf knapp 1.500 Euro. Der Revierkriminaldienst Kamenz befasst sich mit dem Fall und ermittelt wegen des Verdachts der Störung der Totenruhe und des besonders schweren Falls des Diebstahls. Diebstahl gab es auch in Hoyerswerda. In der Nacht zu Sonntag ist es an der Spremberger Straße in Hoyerswerda zu einem Diebstahl gekommen. Die Langfinger begaben sich zu einem geöffneten Fenster der Erdgeschosswohnung eines Mehrfamilienhauses und entwendeten ein Smartphone sowie ein Tablet, die auf dem Fensterbrett lagen. Der Stillschaden belief sich auf rund 900 Euro. Beamten nahmen auch hier die Anzeige auf. So schnell kann es gehen, also achten Sie drauf, dass das Zeugs, was da rumliegt, nicht unbeobachtet bleibt oder nicht so liegt, dass es quasi wie eine Auslage darstellt, wie in diesem Fall gerade eben gehört. Offenes Fenster, Erdgeschoss und ja, Fensterbrett, das sollte so nicht sein. Und einen habe ich noch für Sie. Zu einem Verkehrsunfall ist es am Sonntagnachmittag in Bernsdorf gekommen. Ein 19-Jähriger war mit seinem VW-Bus auf der Ernst-Thälmann-Straße in Richtung Dresden unterwegs, als der junge Mann offenbar eine Katze ist über die Straße und da verlor er die Kontrolle über sein Fahrzeug und prallte gegen einen Baum. Glücklicherweise blieb er unverletzt. Der Sachschaden belief sich auf rund 6.500 Euro und Beamte, die dazu kamen, ließen den VW-Fahrer pusten.

ausgerechnet 0,6 Promille zeigte der Alkomat an. Eine Blutentnahme war die Folge und sicherlich auch noch die eine oder andere Konsequenz. Das zu den Meldungen der Polizei, jetzt in Ton, wie Sie ja wissen. Und heute Abend gibt es auch die eine oder andere Polizeimeldung im Rahmen der Drehscheibe Lausitz im Lausitzwelle Fernsehen. Und dazu noch jede Menge anderer interessanter Beiträge.

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1: Einen guten Morgen aus dem Studio wünscht Ihnen Antonia Naumann. Der Gutachterausschuss für Grundstückswerte hat alle im Jahr 2025 registrierten Kaufverträge im Landkreis Elbe-Elster ausgewertet. Die Zahl der Verkäufe blieb demnach weitestgehend stabil. Der Geldumsatz stieg dagegen deutlich. Gleichzeitig wechselte wesentlich weniger Fläche den Eigentümer. Insgesamt wurden 1215 Kaufverträge registriert. Deutlich ruhiger war der Markt dagegen für unbebautes Bauland. Hier wurden lediglich 114 Kaufverträge abgeschlossen. Im Gemeindegebiet Schipkau stehen die bisherigen Altkleidercontainer ab sofort nicht mehr zur Verfügung. Grund ist die zunehmende Fehlbefüllung mit Hausmüll und anderen Abfällen, wodurch eine ordnungsgemäße Sammlung nicht mehr möglich war. Gut erhaltene Kleidung kann künftig am Wertstoffhof in Hörlitz abgegeben werden. Stark verschmutzte oder beschädigte Textilien gehören dagegen in den Restmüll. Die Gemeinde bittet außerdem darum, an den ehemaligen Containerstandorten keine Altkleider oder andere Gegenstände abzustellen. Für den Katastrophenfall hat die Stadt Senftenberg ihre Vorsorge weiter ausgebaut. Zwei Verantwortliche kümmern sich künftig um die sogenannten Katastrophenschutzleuchttürme. Steffen Junghans und Silvia Hesse koordinieren im Ernstfall die Anlaufstellen in den Turnhallen an der Steigerstraße und der Reiersbachstraße. Die Leuchttürme kommen unter anderem bei Stromausfällen, Hochwasser, Stürmen oder anderen Krisenlagen zum Einsatz. Dort erhalten Bürgerinnen und Bürger Informationen und Unterstützung. Mit der offiziellen Berufung will die Stadt ihre Vorsorge für mögliche Notlagen weiter stärken. Das Deutsche Zentrum für Astrophysik hat seinen Aufsichtsrat gegründet. Der DZA-Aufsichtsrat kam Ende Juni erstmals in Görlitz zusammen. Den Vorsitz übernimmt Thomas Reiter vom Bundesministerium für Forschung, Technologie und Raumfahrt. Weitere Mitglieder sind Vertreter des Bundes und des Freistaates Sachsen sowie Wissenschaftler verschiedener Forschungseinrichtungen. In der ersten Sitzung wurden laut DZA bereits richtungsweisende Entscheidungen für die weitere Entwicklung des Forschungszentrums getroffen.
0: Das Wetter.
2: 22 Grad Maximaltemperatur, so die Prognose der Wetterfrische für den heutigen Dienstag. Das Ganze begleitet von Sonne und immer wieder auch mal Wolken. Und es bleibt weitestgehend niederschlagsfrei.
0: Der Verkehrsdienst.
2: Auf der B156 zwischen Niedergorich und Stier befinden sich in beiden Richtungen Baustellen. Der Verkehr wird hier mit Ampeln geregelt.
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2: Ja, 035 71 425 426, die Nummer des Lausitzwelle Verkehrsdienstes. Wenn Sie irgendwo Staus, Blitzer, Unfälle oder andere Ungereimtheiten im Straßenverkehr feststellen, teilen Sie es uns mit und wir geben es dann an alle anderen weiter.
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2: 8:33 Uhr am Mikrofon Alexander Schkade und ich freue mich, dass Sie dabei sind. Guten Morgen.

0: Billy Ocean, ja, der hat immer schön Stimmung gemacht mit seiner Mucke, ja. Und 9:03 haben wir es. Und ich hatte Ihnen ja versprochen, den einen oder anderen Geheimtipp heute für Sie zu haben. Und jetzt ist wieder so ein Moment. Ja, also Geheimtipp, ja, so geheim ist auch wieder nicht. Aber es sind so Ideen aus der Redaktion, die ich gesammelt habe bezüglich, was kann man denn machen, so in Ferien- und Urlaubszeit, was kann man sich angucken, was sind coole Plätze in der Lausitz, woran man vielleicht noch gar nicht gedacht hat. Und der nächste Tipp kann gar nicht geheim sein, weil es ist nicht zu übersehen. Also und zwar ist das die sogenannte F60 und da hat sich mein Kollege dazu gemeldet und zwar der Thomas Langhammer, der von Elsterwerda aus für uns das Geschehen in Südbrandenburg beobachtet, recherchiert, darüber berichtet hier bei uns im Lausitzwelle Fernsehen und Radio. Und was er genau hinter seinem Tipp meint oder was er dazu sagt, das hören wir doch einfach mal rein.
1: Hallo, hier ist der Tommy vom Lausitzwelle Liederzirkus und mein Geheimtipp ist eigentlich immer einen Besuch wert. Kennen Sie schon den liegenden Eiffelturm der Lausitz? Es handelt sich dabei um die einstmals größte Abraumförderbrücke der Welt, die F60. Sie steht bzw. liegt in Lichterfeld, unweit von Finsterwalde und ist am Fuße des Bergheider Sees ein begehbares Besucherbergwerk. Bis 1992 tat sie im Braunkohletagebau Klettwitz ihren Dienst. Ende der 1990er Jahre wurde sie mit riesigem Aufwand nach Lichterfeld verbracht und Stück für die Besucher ertüchtigt. Das stählerne Ungetüm ist 502 Meter lang, 204 Meter breit und fast 80 Meter hoch. Von oben kann man einen einzigartigen Blick in das Lausitzer Umland und wenn man möchte, ein exklusives und stimmungsvolles Dinner genießen. Neben Führungen gibt es außerdem ein umfangreiches Veranstaltungsangebot von Gundermann-Abenden über das berühmte Feel-Festival bis hin zu den Pyro-Games ist an der F60 fast alles möglich. Wer noch mehr über den liegenden Eiffelturm der Lausitz wissen möchte, wird im Internet auf www.f60.de fündig. Ein Besuch lohnt sich auf jeden Fall immer.
0: Zumindest sind wir sehr, sehr neugierig geworden inzwischen und Sie haben die Stimme sicherlich erkannt, das hatte ich natürlich vorher vergessen zu erwähnen. Tommy ist nicht nur der Vater, also der Erfinder des Liederzirkus, sondern er freut uns mit der jeweiligen Version jeden Monat aufs Neue, sowohl mit cooler Musik als auch den Informationen dahinter. Und heute mal eine Information ganz anderer Art. Vielen, vielen Dank dafür.

Jawohl, here I am und da bin ich wieder. Und zwar, ich überlege gerade, Salsa, Samba und was es alles so gibt. Auf jeden Fall hat es mit lateinamerikanischen Tänzen zu tun. Wenn auch nur indirekt, direkt. Das können Sie selber entscheiden, ob Sie mitmachen oder nicht, weil wir sind jetzt beim Wunschbox-Wunschlied für den heutigen Tag angelangt. Und den hat der Udo an uns gerichtet aus Ringenhain. Und da kam eine Meldung per WhatsApp. Und für, nur vorab, für alle Fans, wir kennen das ja von früher, wir hatten ja unsere Lieblingsfernsehserien. Heute guckt man sie ja am Stück, die ganze Serie. Früher musste man immer eine Woche warten, bis die nächste Folge kam. Und Udo hat auch so eine Lieblingsserie im kriminalistischen Bereich allerdings. Und Kriminalfälle werden dort gelöst in der Karibik. Und deswegen hat er uns geschrieben, er möchte unbedingt ein wenig Summerfeeling auf ganz seine Art zu uns tragen und schreibt dazu wie folgt. Für alle Fans der Fernsehserie Death in Paradise, klingt schon so nach Kriminalistik, wünsche ich mir Byron Lee und The Dragonears mit dem Titel Tiny Whiny. Und falls Sie noch kein Urlaubsziel für dieses Jahr haben sollten, das schreibt er auch gleich mit, dann ist mein Tipp eben die Karibik. Na dann, Grundstellung eingenommen und losgetanzt. Mit lieben Grüßen an den Udo zurück. Hier ist Tiny Whiny, das die Filmmusik aus eben Death in Paradise.

Karibische Klänge hier beim fröhlichen Wecker, der Lausitzwelle, und man hat das Gefühl, wenn man aus dem Fenster schaut, die Sonne ist gleich ein Stück heller geworden. Und übrigens, ja, wie wir gerade in der Redaktion festgestellt haben, so ganz nebenbei auch Mambo geht zu diesem Lied zu tanzen. Also der Schritt passt auch, oder Limbo, wir haben da gerade keine Stange in dem Fall da gehabt, auf jeden Fall. Ja, das war's mit dem Karibik-Feeling und das behalten wir jetzt in uns und machen einfach weiter mit der nächsten Musik. Und die Nachrichten lassen ja auch nicht mehr so lange auf sich warten. 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
1: Mit Gisela Hoff. Die Preise für Benzin und Diesel steigen unaufhörlich weiter. Nach Angaben des ADAC kostete ein Liter Super E10 am Sonntag im bundesweiten Durchschnitt 2,15 Euro. Diesel lag bei 2,17 Euro pro Liter. Für beide Kraftstoffe war es bereits der 8. Preisanstieg in Folge. Im Vergleich zu vor 2 Wochen ist E10 deutlich teurer geworden, Diesel sogar um mehr als 23 Cent pro Liter. Damit nähern sich die Spritpreise wieder ihren Höchstständen der vergangenen Jahre an. Der Fall einer seit Ende 2020 vermissten Krankenschwester in Frankreich ist aufgeklärt. Nach dem Fund von Skelettteilen bestätigten Ermittler, dass es sich um die sterblichen Überreste der Frau handelt. Ihr bereits inhaftierter Ehemann hatte zuvor gestanden und die Polizei zu dem Fundort geführt. Mit der Identifizierung herrscht nun traurige Gewissheit über das Schicksal der Vermissten. Die Ermittlungen zu den Hintergründen der Tat dauern an. Mietwohnungen in Deutschland sind erneut deutlich teurer geworden. Nach Angaben des Instituts der Deutschen Wirtschaft lagen die Angebotsmieten im 2. Quartal bundesweit 4% über dem Vorjahreswert. Besonders stark verteuerten sich Wohnungen in größeren Städten außerhalb der größten Metropolen. In Köln stiegen die Angebotsmieten um 7,9%, in Hamburg um 5,5%. Deutlich geringer fiel der Anstieg in Stuttgart und Berlin aus. Die Zahl der Krankmeldungen im Job ist im ersten Halbjahr leicht gesunken. Nach einer Auswertung der DAK Gesundheit waren Beschäftigte durchschnittlich 9,6 Tage arbeitsunfähig und damit etwas weniger als im Vorjahreszeitraum. Die häufigste Ursache für Fehlzeiten waren erstmals psychische Erkrankungen. Deutlich zurückgegangen sind dagegen Krankmeldungen wegen Atemwegsinfekten. Die Entwicklung wird auch politisch aufmerksam verfolgt, um hohe Fehlzeiten in Unternehmen zu verringern.
2: Genau, soweit die Nachrichten aus aller Welt und aus dem eigenen Lande.
0: Das Wetter.
2: Und das wird wieder ganz regional. 22 Grad erwarten uns heute. Das ist die Temperatur, die Wetterfrösche vorausgesagt haben. Also die Prognose für den heutigen Tag. Und das Ganze begleitet von Wolken und Sonne. Wenig Niederschlag, wenn überhaupt. Also die Niederschlagswahrscheinlichkeit ist ziemlich gering. Und ein leichter Wind geht aus West-Nordwest.
0: Der Verkehrsdienst.
2: Abschnittsweise gesperrt ist wegen der Erneuerung die B96 zwischen Finsterwalde und Sonnewalde. Die Umleitung führt über Doberlock-Kirchhain, Frankenna und Schönewalde.
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2: 03571 425 426, die Nummer, wo Sie uns gerne Blitzer melden können, wenn die irgendwo dort nicht hingehören oder sich ein Stau gebildet hat oder ein Unfall ereignet oder es andere Ungereimtheiten im Straßenverkehr gibt. Wir nehmen es an, geben es weiter für gute und freie Fahrt durchs Lausitzwelle Radioland.
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2: 3 Minuten nach um 9, Stündchen haben wir noch hier beim Fröhlichen Wecker am Dienstag am Mikrofon Alexander Skade. Und der nächste Künstler sagt, was ich gerade denke. Gut, dass ihr da seid. Genau so heißt das Lied.

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1: Am 21. Juli 1954 unterzeichneten Frankreich und die Demokratische Republik Vietnam ein Waffenstillstandsabkommen. Damit wird Vietnam auf der sogenannten Genfer Indochina-Konferenz in einen kommunistisch beherrschten Nordteil und in einen westlich orientierten Südteil geteilt. In die nördliche Zone sollten sich die Truppen des kommunistischen Viet Minh, in die südliche die französische Armee zurückziehen. Später rückten die USA an Frankreichs Stelle und beschlossen, für die Sicherheit von Südvietnam, Laos und Kambodscha einzustehen. Damit war die Grundlage für das spätere aktive Eingreifen der Amerikaner in die längste militärische Auseinandersetzung im 20. Jahrhundert, dem sogenannten Vietnamkrieg, gelegt. Der amerikanische Nachrichten- und TV-Satellit Telstar, der sich seit 10 Tagen in der Umlaufbahn der Erde befand, übertrug am 21. Juli 1962 erstmals Fernsehbilder zwischen den USA und Frankreich. Angetrieben wurde der Satellit durch 3600 Solarzellen. Er umrundete die Erde alle 2 Stunden und befand sich, wie vorherige Satelliten, in einer relativ geringen Höhe von 3000 Meilen. Die Umlaufgeschwindigkeit des Satelliten begrenzte seine ununterbrochene Nutzung. Die Lösung war der sogenannte geostationäre Satellit, der die Erde in einer Höhe von 22.300 Meilen umkreiste. Mit Intelsat 1 folgte 3 Jahre nach Telstar der erste kommerziell genutzte Satellit. Bis zur dauerhaften Übertragung von Satellitenfernsehen sollten allerdings noch mehr als 2 Jahrzehnte ins Land gehen. Ein kleiner Schritt für einen Menschen, ein riesiger Sprung für die Menschheit. Historische Worte des US-amerikanischen Astronauten Neil Armstrong. Dieser betrat am 21. Juli 1969 um 3.56 Uhr mitteleuropäischer Zeit als erster Mensch den Mond. Der Astronaut Edwin Aldrin folgte ihm kurze Zeit später nach. Ein uralter Menschheitstraum war damit in Erfüllung gegangen. Erstmals hatten Menschen den Mondboden betreten. Die Amerikaner jubelten. Die Vereinigten Staaten hatten im Wettlauf um den Mond gesiegt, nach einer Serie von Raumfahrtniederlagen gegen die Sowjetunion. Die hatte mit etlichen Ersttaten vom ersten Satelliten Sputnik 1 über den ersten Kosmonauten im All Juri Gagarin bis hin zur unbemannten Mondfähre Luna 9 das Selbstbewusstsein der Amerikaner schwer erschüttert. Um die Ehre der Nation zu retten, hatte 1961 US-Präsident John F. Kennedy angekündigt, bis Ende des Jahrzehnts brächten die USA einen Menschen auf den Mond.

Henki Penki, und damit haben wir es 10 Minuten vor halb 10 und an dieser Stelle kläre ich Sie gerne nochmal auf, was für einen Tag wir heute haben. Ja, wir wissen, im Kalender steht der 21.07., aber heute, ich sag mal so, umschrieben könnte man sagen, sag, wie wär's denn heute mal mit einem extra Döner oder eine große Portion Pommes, so mal für einen Familienbedarf oder halt, ja, Hamburger, was alles so gibt, was unter die Kategorie Junkfood fällt, weil heute ist der Tag des Junkfood. Wer ihn erfunden hat und warum, keine Ahnung, aber für viele ist wahrscheinlich jeder Tag der Tag des Junkfoods. Das überspitzt gesagt. Für alle anderen ist dieser Tag die Gelegenheit, ohne schlechtes Gewissen einmal richtig zuzuschlagen und alles zu essen, was man möchte. Also nur zu und dann ja, den Rest der Woche damit verbringen, das wieder irgendwie runterzukriegen. Ja, kleiner Scherz am Rande. Ich weiß auch nicht, wer auf solche Beziehungen, auf solche Tage kommt. Aber so ist es nun mal. Und dann sollte man ihn auch entsprechend begehen. Jawohl, in 9 Minuten sind wieder die Nachrichten dran.

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1: Einen guten Morgen aus dem Studio wünscht Ihnen Antonia Naumann. Der Gutachterausschuss für Grundstückswerte hat alle im Jahr 2025 registrierten Kaufverträge im Landkreis Elbe-Elster ausgewertet. Die Zahl der Verkäufe blieb demnach weitestgehend stabil. Der Geldumsatz stieg dagegen deutlich. Gleichzeitig wechselte wesentlich weniger Fläche den Eigentümer. Insgesamt wurden 1215 Kaufverträge registriert. Deutlich ruhiger war der Markt dagegen für unbebautes Bauland. Hier wurden lediglich 114 Kaufverträge abgeschlossen. Im Gemeindegebiet Schipkau stehen die bisherigen Altkleidercontainer ab sofort nicht mehr zur Verfügung. Grund ist die zunehmende Fehlbefüllung mit Hausmüll und anderen Abfällen, wodurch eine ordnungsgemäße Sammlung nicht mehr möglich war. Gut erhaltene Kleidung kann künftig am Wertstoffhof in Hörlitz abgegeben werden. Stark verschmutzte oder beschädigte Textilien gehören dagegen in den Restmüll. Die Gemeinde bittet außerdem darum, an den ehemaligen Containerstandorten keine Altkleider oder andere Gegenstände abzustellen. Für den Katastrophenfall hat die Stadt Senftenberg ihre Vorsorge weiter ausgebaut. Zwei Verantwortliche kümmern sich künftig um die sogenannten Katastrophenschutzleuchttürme. Steffen Junghans und Silvia Hesse koordinieren im Ernstfall die Anlaufstellen in den Turnhallen an der Steigerstraße und der Reiersbachstraße. Die Leuchttürme kommen unter anderem bei Stromausfällen, Hochwasser, Stürmen oder anderen Krisenlagen zum Einsatz. Dort erhalten Bürgerinnen und Bürger Informationen und Unterstützung. Mit der offiziellen Berufung will die Stadt ihre Vorsorge für mögliche Notlagen weiter stärken. Das Deutsche Zentrum für Astrophysik hat seinen Aufsichtsrat gegründet. Der DZA-Aufsichtsrat kam Ende Juni erstmals in Görlitz zusammen. Den Vorsitz übernimmt Thomas Reiter vom Bundesministerium für Forschung, Technologie und Raumfahrt. Weitere Mitglieder sind Vertreter des Bundes und des Freistaates Sachsen sowie Wissenschaftler verschiedener Forschungseinrichtungen. In der ersten Sitzung wurden laut DZA bereits richtungsweisende Entscheidungen für die weitere Entwicklung des Forschungszentrums getroffen.
0: Das Wetter.
2: Ja, das gehört natürlich dazu. Und zwar wird das bis zu 22 Grad warm. Also nicht das Wetter, sondern die Temperatur geht so weit nach oben und macht dementsprechend das Wetter aus. Begleitet natürlich auch von Sonne und ein paar Wolken und ein bisschen Wind aus West-Nordwest.
0: Der Verkehrsdienst.
2: Die Werkstraße Spreetal ist voll gesperrt, sie wird ausgebaut. Die Umleitung erfolgt hier über die B97.
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2: 9:33 Uhr, 9:33, 9:50 Uhr. Und während ich noch überlege, wie ich denn die Position wechseln könnte, kleiner Scherz am Rande, weil unser nächstes Lied hat mich auf die Idee gebracht, hier vom Mikrofon mal weg und einfach mal die Abteilung zu wechseln, dass man mich nicht nur hört, sondern auch sieht. Aber das habe ich ja einige Male auch schon geschafft. Um nicht gleich ein Movie-Star zu werden, aber zumindest heißt das nächste Lied so hier.

Sophie B. Hawkins, lang ist ja, glaube ich, so 30 Jahre, da kam dieses Video damals raus. Ja, und eigentlich wollte ich jetzt auf die aktuellen Geschehnisse im Laufe des Fernsehens eingehen, machen die Redaktionssitzung. Ja klar, also ich kriege da gar keinen raus und ans Mikrofon, der mir sagt, was heute Abend im Lausitzwelle-Fernsehen innerhalb der Drehscheibe so stattfinden wird, was für Themen es geben wird. Aber ich sage es Ihnen einfach so, schalten Sie doch einfach ein und schauen Sie selber. Das macht Sinn. Und falls Sie mal was verpassen sollten, der kleine Geheimtipp nebenbei, schauen Sie auch mal auf unserem YouTube-Kanal vorbei. Und dort gibt es alle Beiträge in der Nachschau nochmal. Und natürlich auch sehr interessant immer wieder der Besuch unserer Webseite www.lausitzwelle.de, wo auch das ein oder andere Gewinnspiel immer mal mit dabei ist. Aktuell gibt es keins, weil das eine ist gestern ausgelaufen. Die Preisträger sind, glaube ich, inzwischen auch benachrichtigt worden. Also die ja beim Fußball-Gewinnspiel mitgemacht haben, wer denn Weltmeister wird, das hat sich ja nun geklärt. Und demnächst wird es, so wie ich gehört habe, wieder ein neues Gewinnspiel geben. Und da drücke ich Ihnen jetzt schon die Daumen im Vorfeld.

Party, Party, Party, Party. Jawohl, ATB und Hold You. Und damit haben wir es 10 vor 10. Und so leicht steigt mir der Kaffeeduft in die Nase. Also die sitzen da nicht nur in der Redaktionssitzung, die trinken auch Kaffee. Und ich hoffe, dass da auch einer für mich übrig bleibt. Weil in wenigen Minuten heißt es hier Schicht im Schacht beim fröhlichen Wecker am heutigen Dienstag. Für mich geht's in die Pause. Ich darf was essen, endlich. Ich merke das auch, der Magen rumort schon ein wenig und da sollte dem auch Genüge getan werden. Aber heute Nachmittag ab 14 Uhr geht's weiter, Nachmittagsprogramm hier, gleiche Welle, gleiche Stelle. Ich heiße Sie herzlich willkommen, freue mich, wenn Sie wieder dabei sind. Und auch morgen natürlich starten wir wieder in den nächsten fröhlichen Wecker. Dann ist Dienstag, der 22. Juli und auch da bin ich frohen Mutes, wenn Sie mich dabei begleiten und ich im umgekehrten Sinne Sie natürlich dann auch ein Stück weit in den Tag. Also dann, danke fürs Einschalten, bis später, Ihr Alexander Schade. Machen Sie es gut.

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1: Mit Gisela Hoff. Die Preise für Benzin und Diesel steigen unaufhörlich weiter. Nach Angaben des ADAC kostete ein Liter Super E10 am Sonntag im bundesweiten Durchschnitt 2,15 Euro. Diesel lag bei 2,17 Euro pro Liter. Für beide Kraftstoffe war es bereits der 8. Preisanstieg in Folge. Im Vergleich zu vor 2 Wochen ist E10 deutlich teurer geworden, Diesel sogar um mehr als 23 Cent pro Liter. Damit nähern sich die Spritpreise wieder ihren Höchstständen der vergangenen Jahre an. Der Fall einer seit Ende 2020 vermissten Krankenschwester in Frankreich ist aufgeklärt. Nach dem Fund von Skelettteilen bestätigten Ermittler, dass es sich um die sterblichen Überreste der Frau handelt. Ihr bereits inhaftierter Ehemann hatte zuvor gestanden und die Polizei zu dem Fundort geführt. Mit der Identifizierung herrscht nun traurige Gewissheit über das Schicksal der Vermissten. Die Ermittlungen zu den Hintergründen der Tat dauern an. Mietwohnungen in Deutschland sind erneut deutlich teurer geworden. Nach Angaben des Instituts der deutschen Wirtschaft lagen die Angebotsmieten im 2. Quartal bundesweit 4% über dem Vorjahreswert. Besonders stark verteuerten sich Wohnungen in größeren Städten außerhalb der größten Metropolen. In Köln stiegen die Angebotsmieten um 7,9%, in Hamburg um 5,5%. Deutlich geringer fiel der Anstieg in Stuttgart und Berlin aus. Die Zahl der Krankmeldungen im Job ist im 1. Halbjahr leicht gesunken. Nach einer Auswertung der DAK Gesundheit waren Beschäftigte durchschnittlich 9,6 Tage arbeitsunfähig und damit etwas weniger als im Vorjahreszeitraum. Die häufigste Ursache für Fehlzeiten waren erstmals psychische Erkrankungen. Deutlich zurückgegangen sind dagegen Krankmeldungen wegen Atemwegsinfekten. Die Entwicklung wird auch politisch aufmerksam verfolgt, um hohe Fehlzeiten in Unternehmen zu verringern.
0: Das Wetter.
2: Der 2. Tag der Woche gestaltet sich recht heiter. Sonne und Wolken teilen sich heute den Himmel. Dabei wird die Sonne aber nur selten von den Wolken verdeckt. Etwas wärmer als gestern erwarten uns heute im Laufe des Tages Temperaturen bis zu 20 Grad. Auch heute wehen uns wieder leichte Brisen um die Nase. Im Osten der Lausitz nimmt die Stärke zu.
0: Der Verkehrsdienst.
2: Die Straße nach Neustadt-Spree ist von Burgenneudorf aus gesperrt. Im Ort wird ein Teil erneuert. Die Umleitung nach Neustadt und Schleife führt über Spremberg.
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1: Aus der Nachrichtenredaktion Antonia Naumann. Hallo. In der Werkstatt der Kunstbildhauerin Anna Lange in Hohenstein werden derzeit die Portalfiguren Minerva und Fortitudo für das Radiborrer Schloss hergestellt. Anna Lange modelliert sie allein auf der Grundlage von Fotografien. Die ursprünglichen Figuren waren zu DDR-Zeiten abgeschlagen worden. Minerva und Fortitudo sollen nun im Frühjahr 2027 wieder auf ihre angestammten Plätze oberhalb des Hauptportals zurückkehren. Am Schloss selbst läuft derzeit die Fassadensanierung. Der Innenhof bekommt bald ein gläsernes Dach. Abgeschlossen werden soll die Sanierung bis 2029. Der Gutachterausschuss für Grundstückswerte hat alle im Jahr 2025 registrierten Kaufverträge im Landkreis Elbe-Elster ausgewertet. Die Zahl der Verkäufe blieb demnach weitestgehend stabil. Der Geldumsatz stieg dagegen deutlich. Gleichzeitig wechselte wesentlich weniger Fläche den Eigentümer. Insgesamt wurden 1215 Kaufverträge registriert. Deutlich ruhiger war der Markt dagegen für unbebautes Bauland. Hier wurden lediglich 114 Kaufverträge abgeschlossen. Im Gemeindegebiet Schipkau stehen die bisherigen Altkleidercontainer ab sofort nicht mehr zur Verfügung. Grund ist die zunehmende Fehlbefüllung mit Hausmüll und anderen Abfällen, wodurch eine ordnungsgemäße Sammlung nicht mehr möglich war. Gut erhaltene Kleidung kann künftig am Wertstoffhof in Hörlitz abgegeben werden. Stark verschmutzte oder beschädigte Textilien gehören dagegen in den Restmüll. Die Gemeinde bittet außerdem darum, an den ehemaligen Containerstandorten keine Altkleider oder andere Gegenstände abzustellen. Für den Katastrophenfall hat die Stadt Senftenberg ihre Vorsorge weiter ausgebaut. Zwei Verantwortliche kümmern sich künftig um die sogenannten Katastrophenschutzleuchttürme. Steffen Junghans und Silvia Hesse koordinieren im Ernstfall die Anlaufstellen in den Turnhallen an der Steigerstraße und der Reiersbachstraße. Die Leuchttürme kommen unter anderem bei Stromausfällen, Hochwasser, Stürmen oder anderen Krisenlagen zum Einsatz. Dort erhalten Bürgerinnen und Bürger Informationen und Unterstützung. Mit der offiziellen Berufung will die Stadt ihre Vorsorge für mögliche Notlagen weiter stärken.
0: Das Wetter.
1: Der zweite Tag der Woche gestaltet sich recht heiter. Sonne und Wolken teilen sich heute den Himmel. Dabei wird die Sonne aber nur selten von den Wolken verdeckt. Etwas wärmer als gestern erwarten uns heute im Laufe des Tages Temperaturen bis zu 20 Grad. Auch heute wehen uns wieder leichte Brisen um die Nase. Im Osten der Lausitz nimmt die Stärke zu.
0: Der Verkehrsdienst.
1: Die Straße nach Neustadt-Spree ist von Burgenneudorf aus gesperrt. Im Ort wird ein Teil erneuert. Die Umleitung nach Neustadt und Schleife führt über Spremberg.
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2: Mit Gisela Hoff. Die Preise für Benzin und Diesel steigen unaufhörlich weiter. Nach Angaben des ADAC kostete ein Liter Super E10 am Sonntag im bundesweiten Durchschnitt 2,15 Euro. Diesel lag bei 2,17 Euro pro Liter. Für beide Kraftstoffe war es bereits der 8. Preisanstieg in Folge. Im Vergleich zu vor 2 Wochen ist E10 deutlich teurer geworden, Diesel sogar um mehr als 23 Cent pro Liter. Damit nähern sich die Spritpreise wieder ihren Höchstständen der vergangenen Jahre an. Der Fall einer seit Ende 2020 vermissten Krankenschwester in Frankreich ist aufgeklärt. Nach dem Fund von Skelettteilen bestätigten Ermittler, dass es sich um die sterblichen Überreste der Frau handelt. Ihr bereits inhaftierter Ehemann hatte zuvor gestanden und die Polizei zu dem Fundort geführt. Mit der Identifizierung herrscht nun traurige Gewissheit über das Schicksal der Vermissten. Die Ermittlungen zu den Hintergründen der Tat dauern an. Mietwohnungen in Deutschland sind erneut deutlich teurer geworden. Nach Angaben des Instituts der deutschen Wirtschaft lagen die Angebotsmieten im 2. Quartal bundesweit 4% über dem Vorjahreswert. Besonders stark verteuerten sich Wohnungen in größeren Städten außerhalb der größten Metropolen. In Köln stiegen die Angebotsmieten um 7,9%, in Hamburg um 5,5%. Deutlich geringer fiel der Anstieg in Stuttgart und Berlin aus. Die Zahl der Krankmeldungen im Job ist im 1. Halbjahr leicht gesunken. Nach einer Auswertung der DAK Gesundheit waren Beschäftigte durchschnittlich 9,6 Tage arbeitsunfähig und damit etwas weniger als im Vorjahreszeitraum. Die häufigste Ursache für Fehlzeiten waren erstmals psychische Erkrankungen. Deutlich zurückgegangen sind dagegen Krankmeldungen wegen Atemwegsinfekten. Die Entwicklung wird auch politisch aufmerksam verfolgt, um hohe Fehlzeiten in Unternehmen zu verringern.
1: Das Wetter.
3: Der 2. Tag der Woche gestaltet sich recht heiter. Sonne und Wolken teilen sich heute den Himmel. Dabei wird die Sonne aber nur selten von den Wolken verdeckt. Etwas wärmer als gestern erwarten uns heute im Laufe des Tages Temperaturen bis zu 20 Grad. Auch heute wehen uns wieder leichte Brisen um die Nase. Im Osten der Lausitz nimmt die Stärke zu.
1: Der Verkehrsdienst.
3: Die Straße nach Neustadt-Spree ist von Burgenneudorf aus gesperrt. Im Ort wird ein Teil erneuert. Die Umleitung nach Neustadt und Schleife führt über Spremberg.
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1: Aus der Nachrichtenredaktion Antonia Naumann. Hallo. In der Werkstatt der Kunstbildhauerin Anna Lange in Hohnstein werden derzeit die Portalfiguren Minerva und Fortitudo für das Radibora Schloss hergestellt. Anna Lange modelliert sie allein auf der Grundlage von Fotografien. Die ursprünglichen Figuren waren zu DDR-Zeiten abgeschlagen worden. Minerva und Fortitudo sollen nun im Frühjahr 2027 wieder auf ihre angestammten Plätze oberhalb des Hauptportals zurückkehren. Am Schloss selbst läuft derzeit die Fassadensanierung. Der Innenhof bekommt bald ein gläsernes Dach. Abgeschlossen werden soll die Sanierung bis 2029. Der Gutachterausschuss für Grundstückswerte hat alle im Jahr 2025 registrierten Kaufverträge im Landkreis Elbe-Elster ausgewertet. Die Zahl der Verkäufe blieb demnach weitestgehend stabil. Der Geldumsatz stieg dagegen deutlich. Gleichzeitig wechselte wesentlich weniger Fläche den Eigentümer. Insgesamt wurden 1215 Kaufverträge registriert. Deutlich ruhiger war der Markt dagegen für unbebautes Bauland. Hier wurden lediglich 114 Kaufverträge abgeschlossen. Im Gemeindegebiet Schipkau stehen die bisherigen Altkleidercontainer ab sofort nicht mehr zur Verfügung. Grund ist die zunehmende Fehlbefüllung mit Hausmüll und anderen Abfällen, wodurch eine ordnungsgemäße Sammlung nicht mehr möglich war. Gut erhaltene Kleidung kann künftig am Wertstoffhof in Hörlitz abgegeben werden. Stark verschmutzte oder beschädigte Textilien gehören dagegen in den Restmüll. Die Gemeinde bittet außerdem darum, an den ehemaligen Containerstandorten keine Altkleider oder andere Gegenstände abzustellen. Für den Katastrophenfall hat die Stadt Senftenberg ihre Vorsorge weiter ausgebaut. Zwei Verantwortliche kümmern sich künftig um die sogenannten Katastrophenschutzleuchttürme. Steffen Junghans und Silvia Hesse koordinieren im Ernstfall die Anlaufstellen in den Turnhallen an der Steigerstraße und der Reiersbachstraße. Die Leuchttürme kommen unter anderem bei Stromausfällen, Hochwasser, Stürmen oder anderen Krisenlagen zum Einsatz. Dort erhalten Bürgerinnen und Bürger Informationen und Unterstützung. Mit der offiziellen Berufung will die Stadt ihre Vorsorge für mögliche Notlagen weiter stärken.
0: Das Wetter.
1: Der zweite Tag der Woche gestaltet sich recht heiter. Sonne und Wolken teilen sich heute den Himmel, dabei wird die Sonne aber nur selten von den Wolken verdeckt. Etwas wärmer als gestern erwarten uns heute im Laufe des Tages Temperaturen bis zu 20 Grad. Auch heute wehen uns wieder leichte Brisen um die Nase. Im Osten der Lausitz nimmt die Stärke zu.
0: Der Verkehrsdienst.
1: Die Straße nach Neustadt-Spree ist von Burgenneudorf aus gesperrt. Im Ort wird ein Teil erneuert. Die Umleitung nach Neustadt und Schleife führt über Spremberg.
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1: Für die Meldungen im Studio Michael Miem. Nach 10 Nächten mit gegenseitigen Militärschlägen zwischen den USA und dem Iran gibt es neue Bemühungen um eine Waffenruhe. Katar, Ägypten, Pakistan und weitere regionale Vermittler sollen den Kriegsparteien nach Medienberichten einen Vorschlag für eine 10-tägige Feuerpause unterbreitet haben. Ob Washington und Teheran darauf eingehen, ist bislang allerdings noch unklar. Die Vermittlungsbemühungen sollen den Weg für weitere Gespräche über eine langfristige Entspannung ebnen. Nach dem Rücktritt von Unionsfraktionschef Spahn ist die Diskussion über die in Deutschland verbotene Leihmutterschaft neu entbrannt. Grünen-Fraktionschefin Hasselmann forderte eine grundsätzliche Debatte über die Frage der Reproduktionsmedizin. Bildungsministerin Prien zeigte Verständnis für Paare, die sich im Ausland Unterstützung bei der Familiengründung holen. Eine schnelle Änderung der Haltung der CDU zur Leihmutterschaft erwartet die stellvertretende Parteivorsitzende jedoch nicht. Auch in der Bevölkerung gehen die Meinungen zu dem Thema auseinander. Die Zahl der polizeilich registrierten Fälle sexuellen Kindesmissbrauchs ist in Deutschland innerhalb von 5 Jahren deutlich gestiegen. Im vergangenen Jahr wurden über 17.000 Fälle erfasst, rund 1.600 mehr als 2021. Das geht aus dem aktuellen Lagebild des Bundeskriminalamts hervor. Die Zahlen bilden allerdings nur bei der Polizei bekannt gewordene Fälle ab. Die tatsächliche Zahl dürfte deutlich höher liegen. Das deutsche Gastgewerbe hat im Mai deutlich weniger umgesetzt. Preisbereinigt gingen die Umsätze im Vergleich zum April um gut 2% zurück, gegenüber dem Vorjahresmonat sogar um 6%. Besonders stark betroffen war die Gastronomie. Dort sank der reale Umsatz innerhalb eines Jahres um über 7%. Wegen gestiegener Preise lagen die Einnahmen zu aktuellen Preisen allerdings 0,7% unter dem Vorjahreswert. Soweit der Blick auf die aktuellen Meldungen aus der Nachrichtenredaktion.
0: Das Wetter.
2: Der zweite Tag der Woche gestaltet sich recht heiter. Sonne und Wolken teilen sich heute den Himmel. Dabei wird die Sonne aber nur selten von den Wolken verdeckt. Etwas wärmer als gestern erwarten uns heute im Laufe des Tages Temperaturen bis zu 20 Grad. Auch heute wehen uns wieder leichte Brisen um die Nase. Im Osten der Lausitz nimmt die Stärke zu.
0: Der Verkehrsdienst.
2: Die Straße nach Neustadt-Spree ist von Burgenneudorf aus gesperrt. Im Ort wird ein Teil erneuert. Die Umleitung nach Neustadt und Schleife führt über Spremberg.
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1: Aus der Nachrichtenredaktion Antonia Naumann. Hallo. In der Werkstatt der Kunstbildhauerin Anna Lange in Hohnstein werden derzeit die Portalfiguren Minerva und Fortitudo für das Radiborra Schloss hergestellt. Anna Lange modelliert sie allein auf der Grundlage von Fotografien. Die ursprünglichen Figuren waren zu DDR-Zeiten abgeschlagen worden. Minerva und Fortitudo sollen nun im Frühjahr 2027 wieder auf ihre angestammten Plätze oberhalb des Hauptportals zurückkehren. Am Schloss selbst läuft derzeit die Fassadensanierung. Der Innenhof bekommt bald ein gläsernes Dach. Abgeschlossen werden soll die Sanierung bis 2029. Der Gutachterausschuss für Grundstückswerte hat alle im Jahr 2025 registrierten Kaufverträge im Landkreis Elbe-Elster ausgewertet. Die Zahl der Verkäufe blieb demnach weitestgehend stabil. Der Geldumsatz stieg dagegen deutlich. Gleichzeitig wechselte wesentlich weniger Fläche den Eigentümer. Insgesamt wurden 1215 Kaufverträge registriert. Deutlich ruhiger war der Markt dagegen für unbebautes Bauland. Hier wurden lediglich 114 Kaufverträge abgeschlossen. Im Gemeindegebiet Schipkau stehen die bisherigen Altkleidercontainer ab sofort nicht mehr zur Verfügung. Grund ist die zunehmende Fehlbefüllung mit Hausmüll und anderen Abfällen, wodurch eine ordnungsgemäße Sammlung nicht mehr möglich war. Gut erhaltene Kleidung kann künftig am Wertstoffhof in Hörlitz abgegeben werden. Stark verschmutzte oder beschädigte Textilien gehören dagegen in den Restmüll. Die Gemeinde bittet außerdem darum, an den ehemaligen Containerstandorten keine Altkleider oder andere Gegenstände abzustellen. Für den Katastrophenfall hat die Stadt Senftenberg ihre Vorsorge weiter ausgebaut. Zwei Verantwortliche kümmern sich künftig um die sogenannten Katastrophenschutzleuchttürme. Steffen Junghans und Silvia Hesse koordinieren im Ernstfall die Anlaufstellen in den Turnhallen an der Steigerstraße und der Reiersbachstraße. Die Leuchttürme kommen unter anderem bei Stromausfällen, Hochwasser, Stürmen oder anderen Krisenlagen zum Einsatz. Dort erhalten Bürgerinnen und Bürger Informationen und Unterstützung. Mit der offiziellen Berufung will die Stadt ihre Vorsorge für mögliche Notlagen weiter stärken.
0: Das Wetter.
1: Der zweite Tag der Woche gestaltet sich recht heiter. Sonne und Wolken teilen sich heute den Himmel, dabei wird die Sonne aber nur selten von den Wolken verdeckt. Etwas wärmer als gestern erwarten uns heute im Laufe des Tages Temperaturen bis zu 20 Grad. Auch heute wehen uns wieder leichte Brisen um die Nase. Im Osten der Lausitz nimmt die Stärke zu.
0: Der Verkehrsdienst.
1: Die Straße nach Neustadt-Spree ist von Burgenneudorf aus gesperrt. Im Ort wird ein Teil erneuert. Die Umleitung nach Neustadt und Schleife führt über Spremberg.
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1: Für die Meldungen im Studio Michael Miem. Nach 10 Nächten mit gegenseitigen Militärschlägen zwischen den USA und dem Iran gibt es neue Bemühungen um eine Waffenruhe. Katar, Ägypten, Pakistan und weitere regionale Vermittler sollen den Kriegsparteien nach Medienberichten einen Vorschlag für eine 10-tägige Feuerpause unterbreitet haben. Ob Washington und Teheran darauf eingehen, ist bislang allerdings noch unklar. Die Vermittlungsbemühungen sollen den Weg für weitere Gespräche über eine langfristige Entspannung ebnen. Nach dem Rücktritt von Unionsfraktionschef Spahn ist die Diskussion über die in Deutschland verbotene Leihmutterschaft neu entbrannt. Grünen-Fraktionschefin Hasselmann forderte eine grundsätzliche Debatte über die Frage der Reproduktionsmedizin. Bildungsministerin Prien zeigte Verständnis für Paare, die sich im Ausland Unterstützung bei der Familiengründung holen. Eine schnelle Änderung der Haltung der CDU zur Leihmutterschaft erwartet die stellvertretende Parteivorsitzende jedoch nicht. Auch in der Bevölkerung gehen die Meinungen zu dem Thema auseinander. Die Zahl der polizeilich registrierten Fälle sexuellen Kindesmissbrauchs ist in Deutschland innerhalb von 5 Jahren deutlich gestiegen. Im vergangenen Jahr wurden über 17.000 Fälle erfasst, rund 1.600 mehr als 2021. Das geht aus dem aktuellen Lagebild des Bundeskriminalamts hervor. Die Zahlen bilden allerdings nur bei der Polizei bekannt gewordene Fälle ab. Die tatsächliche Zahl dürfte deutlich höher liegen. Das deutsche Gastgewerbe hat im Mai deutlich weniger umgesetzt. Preisbereinigt gingen die Umsätze im Vergleich zum April um gut 2% zurück, gegenüber dem Vorjahresmonat sogar um 6%. Besonders stark betroffen war die Gastronomie. Dort sank der reale Umsatz innerhalb eines Jahres um über 7%. Wegen gestiegener Preise lagen die Einnahmen zu aktuellen Preisen allerdings 0,7% unter dem Vorjahreswert. Soweit der Blick auf die aktuellen Meldungen aus der Nachrichtenredaktion.
0: Das Wetter.
2: Der zweite Tag der Woche gestaltet sich recht heiter. Sonne und Wolken teilen sich heute den Himmel. Dabei wird die Sonne aber nur selten von den Wolken verdeckt. Etwas wärmer als gestern erwarten uns heute im Laufe des Tages Temperaturen bis zu 20 Grad. Auch heute wehen uns wieder leichte Brisen um die Nase. Im Osten der Lausitz nimmt die Stärke zu.
0: Der Verkehrsdienst.
2: Die Straße nach Neustadt-Spree ist von Burgenneudorf aus gesperrt. Im Ort wird ein Teil erneuert. Die Umleitung nach Neustadt und Schleife führt über Spremberg.
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1: Aus der Nachrichtenredaktion Antonia Naumann. Hallo. In der Werkstatt der Kunstbildhauerin Anna Lange in Hohenstein werden derzeit die Portalfiguren Minerva und Fortitudo für das Radiborrer Schloss hergestellt. Anna Lange modelliert sie allein auf der Grundlage von Fotografien. Die ursprünglichen Figuren waren zu DDR-Zeiten abgeschlagen worden. Minerva und Fortitudo sollen nun im Frühjahr 2027 wieder auf ihre angestammten Plätze oberhalb des Hauptportals zurückkehren. Am Schloss selbst läuft derzeit die Fassadensanierung. Der Innenhof bekommt bald ein gläsernes Dach. Abgeschlossen werden soll die Sanierung bis 2029. Der Gutachterausschuss für Grundstückswerte hat alle im Jahr 2025 registrierten Kaufverträge im Landkreis Elbe-Elster ausgewertet. Die Zahl der Verkäufe blieb demnach weitestgehend stabil. Der Geldumsatz stieg dagegen deutlich. Gleichzeitig wechselte wesentlich weniger Fläche den Eigentümer. Insgesamt wurden 1215 Kaufverträge registriert. Deutlich ruhiger war der Markt dagegen für unbebautes Bauland. Hier wurden lediglich 114 Kaufverträge abgeschlossen. Im Gemeindegebiet Schipkau stehen die bisherigen Altkleidercontainer ab sofort nicht mehr zur Verfügung. Grund ist die zunehmende Fehlbefüllung mit Hausmüll und anderen Abfällen, wodurch eine ordnungsgemäße Sammlung nicht mehr möglich war. Gut erhaltene Kleidung kann künftig am Wertstoffhof in Hörlitz abgegeben werden. Stark verschmutzte oder beschädigte Textilien gehören dagegen in den Restmüll. Die Gemeinde bittet außerdem darum, an den ehemaligen Containerstandorten keine Altkleider oder andere Gegenstände abzustellen. Für den Katastrophenfall hat die Stadt Senftenberg ihre Vorsorge weiter ausgebaut. Zwei Verantwortliche kümmern sich künftig um die sogenannten Katastrophenschutzleuchttürme. Steffen Junghans und Silvia Hesse koordinieren im Ernstfall die Anlaufstellen in den Turnhallen an der Steigerstraße und der Reiersbachstraße. Die Leuchttürme kommen unter anderem bei Stromausfällen, Hochwasser, Stürmen oder anderen Krisenlagen zum Einsatz. Dort erhalten Bürgerinnen und Bürger Informationen und Unterstützung. Mit der offiziellen Berufung will die Stadt ihre Vorsorge für mögliche Notlagen weiter stärken.
0: Das Wetter.
1: Der zweite Tag der Woche gestaltet sich recht heiter. Sonne und Wolken teilen sich heute den Himmel. Dabei wird die Sonne aber nur selten von den Wolken verdeckt. Etwas wärmer als gestern erwarten uns heute im Laufe des Tages Temperaturen bis zu 20 Grad. Auch heute wehen uns wieder leichte Brisen um die Nase. Im Osten der Lausitz nimmt die Stärke zu.
0: Der Verkehrsdienst.
1: Die Straße nach Neustadt-Spree ist von Burgenneudorf aus gesperrt. Im Ort wird ein Teil erneuert. Die Umleitung nach Neustadt und Schleife führt über Spremberg.
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1: Für die Meldungen im Studio Michael Miem. Nach 10 Nächten mit gegenseitigen Militärschlägen zwischen den USA und dem Iran gibt es neue Bemühungen um eine Waffenruhe. Katar, Ägypten, Pakistan und weitere regionale Vermittler sollen den Kriegsparteien nach Medienberichten einen Vorschlag für eine 10-tägige Feuerpause unterbreitet haben. Ob Washington und Teheran darauf eingehen, ist bislang allerdings noch unklar. Die Vermittlungsbemühungen sollen den Weg für weitere Gespräche über eine langfristige Entspannung ebnen. Nach dem Rücktritt von Unionsfraktionschef Spahn ist die Diskussion über die in Deutschland verbotene Leihmutterschaft neu entbrannt. Grünen-Fraktionschefin Hasselmann forderte eine grundsätzliche Debatte über die Frage der Reproduktionsmedizin. Bildungsministerin Prien zeigte Verständnis für Paare, die sich im Ausland Unterstützung bei der Familiengründung holen. Eine schnelle Änderung der Haltung der CDU zur Leihmutterschaft erwartet die stellvertretende Parteivorsitzende jedoch nicht. Auch in der Bevölkerung gehen die Meinungen zu dem Thema auseinander. Die Zahl der polizeilich registrierten Fälle sexuellen Kindesmissbrauchs ist in Deutschland innerhalb von 5 Jahren deutlich gestiegen. Im vergangenen Jahr wurden über 17.000 Fälle erfasst, rund 1.600 mehr als 2021. Das geht aus dem aktuellen Lagebild des Bundeskriminalamts hervor. Die Zahlen bilden allerdings nur bei der Polizei bekannt gewordene Fälle ab. Die tatsächliche Zahl dürfte deutlich höher liegen. Das deutsche Gastgewerbe hat im Mai deutlich weniger umgesetzt. Preisbereinigt gingen die Umsätze im Vergleich zum April um gut 2% zurück, gegenüber dem Vorjahresmonat sogar um 6%. Besonders stark betroffen war die Gastronomie. Dort sank der reale Umsatz innerhalb eines Jahres um über 7%. Wegen gestiegener Preise lagen die Einnahmen zu aktuellen Preisen allerdings 0,7% unter dem Vorjahreswert. Soweit der Blick auf die aktuellen Meldungen aus der Nachrichtenredaktion.
0: Das Wetter.
2: Der restliche Tag über bleibt weiterhin wechselnd sonnig bewölkt. Über den Vormittag haben sich einige Wolken am Himmel aufgetürmt, die uns auch bis zum Abend hinweg Gesellschaft leisten werden. In der Sonne werden es heute angenehme 20 Grad warm. Dazu gibt es eine auffrischende Brise, die besonders in den höher gelegenen Regionen der Lausitz stärker ausgeprägt ist. Auch heute Nacht klart der Himmel nicht weiter auf und es kühlt auf bis zu 13 Grad ab. Morgen gibt es dann nur wenig Sonne, vereinzelte Schauer und es wird windiger. Bei Temperaturen um die 20 Grad.
0: Der Verkehrsdienst.
2: Die B97 ist zwischen Bernsdorf und Schwebnitz auf einem kurzen Abschnitt voll gesperrt. Die Umleitung geht über Kamenz.
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3: Alexander Skade hier am Mikrofon. Ich begleite Sie bis in den Feierabend.

Guten Morgen, nee, hätte ich fast gesagt, aber das haben wir heute schon hinter uns und deswegen herzlich willkommen am Nachmittag hier bei Ihrer Lausitzwelle. Ja, ich bin wieder da, Alexander Schrader am Mikrofon und ich begleite Sie sozusagen in den Feierabend bis 17 Uhr. Was haben wir alles mit dabei? Gegen 2:45 gibt's Gold oder gab es Gold für die Spielmannszüge und zwar Radeberg und Oberlichtenau. Was genau dahinter steckt, erfahren wir dann und natürlich die passende Musik dazu. Was wir auch noch erfahren, ist ein weiterer Geheimtipp. Sie wissen ja, diese Woche bin ich in der Redaktion unterwegs, um rauszubekommen, was man so ferienmäßig oder urlaubsmäßig da eventuell mit sich anfangen kann. Und vielleicht hat der ein oder andere in der Redaktion eine Idee, wie zum Beispiel die Franziska, die heute gegen 3:45 dazu zu Wort kommt. Dann gibt es einen neuen Ladepark der Sachsenenergie in Bautzen. Ich habe mich schon mal gefragt, wenn ich vorbeigefahren bin, was bauen die dort? Eine Halle, eine Bushaltestelle, was auch immer. Nein, es wird ein Ladepark. Und das Genauere dazu an Informationen gibt es gegen 3:45. 4:45 gibt es wieder Flusen ins Ohr. Nein, so heißt der Künstler, den wir diese Woche vorstellen. Fluse nämlich. Und sein Album Windbeutel begleitet uns als CD der Woche. Und kurz vor Schluss kommt mein Kollege Bernd Vogawa nochmal zu Wort oder wie ich ihn gerne nenne, unser Geschichtslehrer. Und er wird uns nochmal aufklären, was die Welt an einem 21. Juli so bewegt hat. Und jetzt im Anschluss gleich kommen wir zum Wunschboxlied des heutigen Tages, weil wir wissen nicht, ob der Udo oder ich weiß nicht, ob der Udo das heute Morgen mitbekommen hat. Deswegen noch einmal an dieser Stelle. Und er hat uns eine WhatsApp-Nachricht geschrieben aus Ringenhain und er möchte unbedingt ein wenig Sommerfeeling auf seine Art zu uns tragen. Dazu schreibt er wie folgt. Für alle Fans der Fernsehserie Death in Paradise wünsche ich mir Byron Lee und The Dragonairs mit dem Titel Teeny Weeny. Und falls Sie noch kein Urlaubsziel für dieses Jahr haben sollten, dann ist mein Tipp die Karibik. Na dann, Grundstellung eingenommen und losgetanzt. Mit lieben Grüßen an den Udo zurück nach Ringenhain. Und hier ist Teeny Weeny. Viel Spaß!

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1: Aus dem Regionalnachrichtenstudio Antonia Naumann. Hallo. Energie Cottbus hat sein Torhüterteam komplettiert. Kevin Kratzsch wechselt von Regionalligist Rot-Weiß Oberhausen in die Lausitz. Der 24-Jährige wurde im Nachwuchs des FC Carl Zeiss Jena ausgebildet und stand zuletzt 3 Jahre in Oberhausen unter Vertrag. Dort absolvierte er 77 Pflichtspiele und blieb 26 Mal ohne Gegentor. Energie-Torwarttrainer Alexander Sebald sieht in Kratzsch einen jungen, ambitionierten Keeper mit viel Potenzial. In der Werkstatt der Kunstbildhauerin Anna Lange in Hohenstein werden derzeit die Portalfiguren Minerva und Fortitudo für das Radiborer Schloss hergestellt. Anna Lange modelliert sie allein auf der Grundlage von Fotografien. Die ursprünglichen Figuren waren zu DDR-Zeiten abgeschlagen worden. Minerva und Fortitudo sollen nun im Frühjahr 2027 wieder auf ihre angestammten Plätze oberhalb des Hauptportals zurückkehren. Am Schloss selbst läuft derzeit die Fassadensanierung. Der Innenhof bekommt bald ein gläsernes Dach. Abgeschlossen werden soll die Sanierung bis 2029. Der Gutachterausschuss für Grundstückswerte hat alle im Jahr 2025 registrierten Kaufverträge im Landkreis Elbe-Elster ausgewertet. Die Zahl der Verkäufe blieb demnach weitestgehend stabil. Der Geldumsatz stieg dagegen deutlich. Gleichzeitig wechselte wesentlich weniger Fläche den Eigentümer. Insgesamt wurden 1215 Kaufverträge registriert. Deutlich ruhiger war der Markt dagegen für unbebautes Bauland. Hier wurden lediglich 114 Kaufverträge abgeschlossen. Im Gemeindegebiet Schipkau stehen die bisherigen Altkleidercontainer ab sofort nicht mehr zur Verfügung. Grund ist die zunehmende Fehlbefüllung mit Hausmüll und anderen Abfällen, wodurch eine ordnungsgemäße Sammlung nicht mehr möglich war. Gut erhaltene Kleidung kann künftig am Wertstoffhof in Hörlitz abgegeben werden. Stark verschmutzte oder beschädigte Textilien gehören dagegen in den Restmüll. Die Gemeinde bittet außerdem darum, an den ehemaligen Containerstandorten keine Altkleider oder andere Gegenstände abzustellen.
0: Das Wetter.
1: Der restliche Tag über bleibt weiterhin wechselnd sonnig bewölkt. Über den Vormittag haben sich einige Wolken am Himmel aufgetürmt, die uns auch bis zum Abend hinweg Gesellschaft leisten werden. In der Sonne werden es heute angenehme 20 Grad warm. Dazu gibt es eine auffrischende Brise, die besonders in den höher gelegenen Regionen der Lausitz stärker ausgeprägt ist. Auch heute Nacht klart der Himmel nicht weiter auf und es kühlt auf bis zu 13 Grad ab. Morgen gibt es dann nur wenig Sonne, vereinzelte Schauer und es wird windiger. Bei Temperaturen um die 20 Grad.
0: Der Verkehrsdienst.
1: Die B97 ist zwischen Bernsdorf und Schwebnitz auf einem kurzen Abschnitt voll gesperrt. Die Umleitung geht über Kamenz.
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2: Lausitzwelle am Nachmittag. Es begrüßt Sie Alexander Schkade.

0: Mit dem Gewinn der Fußball-Weltmeisterschaft hat es für Deutschland leider nicht gereicht, aber es gibt ja andere Möglichkeiten, ganz nach vorne zu kommen, wie zum Beispiel hier. Sachsen bzw. die Lausitz gewinnt Gold. Wo? In Kerkrade in den Niederlanden. Beim World Music Contest. Gut gemacht. Aber was genau ist passiert? Meine Kollegin Chiara Bischoff weiß hier Bescheid.
1: Die Lausitz hatte beim World Music Contest im niederländischen Kerkrade allen Grund zum Jubeln. Sowohl der Spielmannszug Radeberg als auch der Spielmannszug Oberlichtenau kehrten mit einer Goldmedaille von einem der weltweit bedeutendsten Wettbewerbe für Marsch- und Showbands zurück. Für die Radeberger war es die erste Teilnahme am WMC und die verlief äußerst erfolgreich. In der höchsten Wertungsklasse, der Championship Division, erspielten sich die 61 Musiker mit ihrem Marschprogramm 85,94 Punkte und wurden dafür mit Gold ausgezeichnet. Unter der internationalen Konkurrenz belegte der Spielmannszug einen starken 13. Platz. Bewertet wurden neben der musikalischen Leistung auch Marschformationen und das Auftreten in den historischen Uniformen. Begleitet wurde das Ensemble von zahlreichen Fans aus der Heimat, die die Musiker vor Ort lautstark unterstützten.

0: Noch weiter nach vorn spielte sich der Spielmannszug Oberlichtenau. Mit einer herausragenden Leistung sicherte sich das Ensemble ebenfalls Gold und erreichte einen beeindruckenden 5. Platz. Damit gehören die Oberlichtenauer zu den besten Marsch- und Showbands der Welt. Und die Erfolge beider Vereine zeigen eindrucksvoll, dass die Lausitz auch auf internationalem Parkett musikalisch ganz vorne mitspielt.
1: Na dann, herzlichen Glückwunsch. Und was spielen wir passenderweise an dieser Stelle? Natürlich einen Spielmannszug. Hier ist für Sie der Goldspielmannszug aus Radeberg.

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1: Für die Meldungen im Studio Michael Miem. Nach 10 Nächten mit gegenseitigen Militärschlägen zwischen den USA und dem Iran gibt es neue Bemühungen um eine Waffenruhe. Katar, Ägypten, Pakistan und weitere regionale Vermittler sollen den Kriegsparteien nach Medienberichten einen Vorschlag für eine 10-tägige Feuerpause unterbreitet haben. Ob Washington und Teheran darauf eingehen, ist bislang allerdings noch unklar. Die Vermittlungsbemühungen sollen den Weg für weitere Gespräche über eine langfristige Entspannung ebnen. Nach dem Rücktritt von Unionsfraktionschef Spahn ist die Diskussion über die in Deutschland verbotene Leihmutterschaft neu entbrannt. Grünen-Fraktionschefin Hasselmann forderte eine grundsätzliche Debatte über die Frage der Reproduktionsmedizin. Bildungsministerin Prien zeigte Verständnis für Paare, die sich im Ausland Unterstützung bei der Familiengründung holen. Eine schnelle Änderung der Haltung der CDU zur Leihmutterschaft erwartet die stellvertretende Parteivorsitzende jedoch nicht. Auch in der Bevölkerung gehen die Meinungen zu dem Thema auseinander. Die Zahl der polizeilich registrierten Fälle sexuellen Kindesmissbrauchs ist in Deutschland innerhalb von 5 Jahren deutlich gestiegen. Im vergangenen Jahr wurden über 17.000 Fälle erfasst, rund 1.600 mehr als 2021. Das geht aus dem aktuellen Lagebild des Bundeskriminalamts hervor. Die Zahlen bilden allerdings nur bei der Polizei bekannt gewordene Fälle ab. Die tatsächliche Zahl dürfte deutlich höher liegen. Das deutsche Gastgewerbe hat im Mai deutlich weniger umgesetzt. Preisbereinigt gingen die Umsätze im Vergleich zum April um gut 2% zurück, gegenüber dem Vorjahresmonat sogar um 6%. Besonders stark betroffen war die Gastronomie. Dort sank der reale Umsatz innerhalb eines Jahres um über 7%. Wegen gestiegener Preise lagen die Einnahmen zu aktuellen Preisen allerdings 0,7% unter dem Vorjahreswert. Soweit der Blick auf die aktuellen Meldungen aus der Nachrichtenredaktion.
0: Das Wetter.
2: Der restliche Tag über bleibt weiterhin wechselnd sonnig bewölkt. Über den Vormittag haben sich einige Wolken am Himmel aufgetürmt, die uns auch bis zum Abend hinweg Gesellschaft leisten werden. In der Sonne werden es heute angenehme 20 Grad warm. Dazu gibt es eine auffrischende Brise, die besonders in den höher gelegenen Regionen der Lausitz stärker ausgeprägt ist. Auch heute Nacht klart der Himmel nicht weiter auf und es kühlt auf bis zu 13 Grad ab. Morgen gibt es dann nur wenig Sonne, vereinzelte Schauer und es wird windiger. Bei Temperaturen um die 20 Grad.
0: Der Verkehrsdienst.
2: Die B97 ist zwischen Bernsdorf und Schwebnitz auf einem kurzen Abschnitt voll gesperrt. Die Umleitung geht über Kamenz.
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3: Alexander Schade begleitet Sie bis 17 Uhr hier durchs Lausitzwelle-Programm.

0: Vielleicht haben Sie es ja gestern schon mitbekommen, ich bin auf der Suche zurzeit. Es ist Urlaubs- und Ferienzeit und der ein oder andere sucht noch nach einer passenden Gelegenheit oder einer Idee, was man denn da machen könnte. Und ich habe ganz einfach mal in der Redaktion rumgefragt, wo denn so die Geheimtipps in der Lausitz liegen könnten. Und jetzt kommt der Sommertipp von unserer Redaktionsleiterin fürs Lausitzwelle Fernsehen, Radio und unsere Online-Kanäle.
1: Hallo, hier ist Franziska Klemann aus der Lausitzwelle Redaktion. Mein Tipp für die warme Jahreszeit in der Lausitz sind die zahlreichen Selbstpflückerfelder in der Region. Hier kann man passend zur Saison selbst das ernten, worauf man Appetit hat und was die Seele erfreut. Ob Erdbeeren oder jetzt aktuell die Blaubeeren oder ein Strauß frischer Gladiolen. Man kann dabei den Stress des Alltags vergessen und wieder daran denken, woher die Produkte kommen, die wir im Supermarkt kaufen. Ob im Landkreis Bautzen, Görlitz oder Elbe-Elster, überall finden sich diese kleinen Oasen. Und ob mit der Familie, Freunden oder alleine, ob einen großen Eimer voll oder nur eine kleine Schale fürs Müsli am Morgen, man geht definitiv entspannter und erfrischter zurück in den Alltag.
0: Und wenn Sie draußen unterwegs sind und die Sonne scheint, dann natürlich Hut und Sonnencreme nicht vergessen, wenn Sie da flanieren gehen. Und wo genau man diese Felder findet, von denen Franziska gerade gesprochen hat, die sie besucht hat, das hat sie nun doch nicht verraten. Aber das lässt sich meist schnell im Internet recherchieren, rausfinden. Und dann fahren Sie hin und dann haben Sie Spaß dabei.

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1: Aus dem Regionalnachrichtenstudio Antonia Naumann. Hallo. Energie Cottbus hat sein Torhüterteam komplettiert. Kevin Kratzsch wechselt von Regionalligist Rot-Weiß Oberhausen in die Lausitz. Der 24-Jährige wurde im Nachwuchs des FC Carl Zeiss Jena ausgebildet und stand zuletzt 3 Jahre in Oberhausen unter Vertrag. Dort absolvierte er 77 Pflichtspiele und blieb 26 Mal ohne Gegentor. Energie-Torwarttrainer Alexander Sebald sieht in Kratzsch einen jungen, ambitionierten Keeper mit viel Potenzial. In der Werkstatt der Kunstbildhauerin Anna Lange in Hohenstein werden derzeit die Portalfiguren Minerva und Fortitudo für das Radiborra Schloss hergestellt. Anna Lange modelliert sie allein auf der Grundlage von Fotografien. Die ursprünglichen Figuren waren zu DDR-Zeiten abgeschlagen worden. Minerva und Fortitudo sollen nun im Frühjahr 2027 wieder auf ihre angestammten Plätze oberhalb des Hauptportals zurückkehren. Am Schloss selbst läuft derzeit die Fassadensanierung. Der Innenhof bekommt bald ein gläsernes Dach. Abgeschlossen werden soll die Sanierung bis 2029. Der Gutachterausschuss für Grundstückswerte hat alle im Jahr 2025 registrierten Kaufverträge im Landkreis Elbe-Elster ausgewertet. Die Zahl der Verkäufe blieb demnach weitestgehend stabil. Der Geldumsatz stieg dagegen deutlich. Gleichzeitig wechselte wesentlich weniger Fläche den Eigentümer. Insgesamt wurden 1215 Kaufverträge registriert. Deutlich ruhiger war der Markt dagegen für unbebautes Bauland. Hier wurden lediglich 114 Kaufverträge abgeschlossen. Im Gemeindegebiet Schipkau stehen die bisherigen Altkleidercontainer ab sofort nicht mehr zur Verfügung. Grund ist die zunehmende Fehlbefüllung mit Hausmüll und anderen Abfällen, wodurch eine ordnungsgemäße Sammlung nicht mehr möglich war. Gut erhaltene Kleidung kann künftig am Wertstoffhof in Hörlitz abgegeben werden. Stark verschmutzte oder beschädigte Textilien gehören dagegen in den Restmüll. Die Gemeinde bittet außerdem darum, an den ehemaligen Containerstandorten keine Altkleider oder andere Gegenstände abzustellen.
0: Das Wetter.
1: Der restliche Tag über bleibt weiterhin wechselnd sonnig bewölkt. Über den Vormittag haben sich einige Wolken am Himmel aufgetürmt, die uns auch bis zum Abend hinweg Gesellschaft leisten werden. In der Sonne werden es heute angenehme 20 Grad warm. Dazu gibt es eine auffrischende Brise, die besonders in den höher gelegenen Regionen der Lausitz stärker ausgeprägt ist. Auch heute Nacht klart der Himmel nicht weiter auf und es kühlt auf bis zu 13 Grad ab. Morgen gibt es dann nur wenig Sonne, vereinzelte Schauer und es wird windiger. Bei Temperaturen um die 20 Grad.
0: Der Verkehrsdienst.
1: Die B97 ist zwischen Bernsdorf und Schwebnitz auf einem kurzen Abschnitt voll gesperrt. Die Umleitung geht über Kamenz.
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1: 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Rufen Sie uns gerne an, wenn Sie Unfälle oder Blitzer gesehen haben. Fahren Sie vorsichtig.
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Wenn Sie aus Richtung Dresden nach Bautzen einfahren, haben Sie es vielleicht schon gesehen. Auf dem Gelände der Sachsenenergie in Bautzen entsteht eine Art Tankstelle, eine Stromtankstelle nämlich. Die Elektromobilität nimmt in Bautzen weiter Fahrt auf. Gleich mehrere Unternehmen investieren in neue Schnellladestandorte und bauen das öffentliche Ladenetz deutlich aus. Sachsenenergie errichtet derzeit an der Dresdner Straße einen neuen Ladepark mit 12 Schnellladepunkten. Bis Ende des Jahres sollen dort Elektroautos mit bis zu 400 Kilowatt geladen werden können. Unter optimalen Bedingungen reicht eine Viertelstunde Ladezeit für bis zu 300 Kilometer Reichweite. Auch die Energie- und Wasserwerke Bautzen erweitern ihr Angebot kontinuierlich. Bereits Anfang des Jahres gingen am Schützenplatz neue Schnellladesäulen in Betrieb. Weitere öffentliche Ladepunkte gibt es unter anderem an der Schliebenstraße, am Krone-Parkplatz und im Parkhauszentrum. Zusätzlich baut NBW im Gewerbegebiet Bautzen Nord einen weiteren Schnellladepark. Das Unternehmen sieht den Standort nahe der R4 als wichtigen Lückenschluss für den Fernverkehr und die Region. Der Ausbau folgt dem wachsenden Interesse an Elektroautos. Im Landkreis Bautzen sind inzwischen rund 4.300 reine Elektrofahrzeuge zugelassen, fast ein Drittel mehr als noch vor einem Jahr. Deutschlandweit ist die Zahl öffentlicher Ladepunkte inzwischen auf mehr als 200.000 gestiegen. In Bautzen gibt es derzeit rund 18 öffentliche Ladestandorte mit insgesamt mehr als 60 Ladepunkten. Die Tendenz ist hier weiter steigend.

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1: Im Studio ist Michael Miem. Opfer und mutmaßliche Täter häuslicher Gewalt sollen künftig bundesweit gleichzeitig elektronisch überwacht werden können. Dafür soll die gemeinsame elektronische Überwachungsstelle der Länder deutlich ausgebaut werden. Zu den derzeit rund 30 Überwachungsplätzen sollen 72 weitere hinzukommen. Bundesjustizministerin Hubich und Hessens Justizminister Heinz stellten die Pläne in weiter Stadt vor.
2: Was eben hier nicht passiert, ist, dass quasi jemand 24/7 getrackt wird, sondern nur dann, wenn ein Vorfall, wenn eine Auffälligkeit ist, kann die GÜL überhaupt sehen, wo die betreffende Person, die auch wiederum anonymisiert ist, sich aufhält.
3: Weiterstadt derzeit untergebracht ist mit 32 Beschäftigten auf über 100 Mitarbeiterinnen und Mitarbeiter wachsen wird und wird dann bis zum Inkrafttreten im nächsten Sommer des Gewaltschutzgesetzes so fit aufgestellt sein, dass sie dann eine Vielzahl an neuer Fälle auch überwachen kann.
1: Die Reform des Gewaltschutzgesetzes soll den Schutz von Betroffenen verbessern und Verstöße gegen Kontakt- und Näherungsverbote schneller erkennbar machen. Nach dem Rücktritt von Unionsfraktionschef Spahn ist die Diskussion über die in Deutschland verbotene Leihmutterschaft neu entbrannt. Grünen-Fraktionschefin Hasselmann forderte eine grundsätzliche Debatte über die Frage der Reproduktionsmedizin. Bildungsministerin Prien zeigte Verständnis für Paare, die sich im Ausland Unterstützung bei der Familiengründung holen. Eine schnelle Änderung der Haltung der CDU zur Leihmutterschaft erwartet die stellvertretende Parteivorsitzende jedoch nicht. Auch in der Bevölkerung gehen die Meinungen zu dem Thema auseinander. Die Zahl der polizeilich registrierten Fälle sexuellen Kindesmissbrauchs ist in Deutschland innerhalb von 5 Jahren deutlich gestiegen. Im vergangenen Jahr wurden über 17.000 Fälle erfasst, rund 1.600 mehr als 2021. Das geht aus dem aktuellen Lagebild des Bundeskriminalamts hervor. Die Zahlen bilden allerdings nur bei der Polizei bekannt gewordene Fälle ab. Die tatsächliche Zahl dürfte deutlich höher liegen. Das deutsche Gastgewerbe hat im Mai deutlich weniger umgesetzt. Preisbereinigt gingen die Umsätze im Vergleich zum April um gut 2% zurück, gegenüber dem Vorjahresmonat sogar um 6%. Besonders stark betroffen war die Gastronomie. Dort sank der reale Umsatz innerhalb eines Jahres um über 7%.
0: Das Wetter.
4: Der restliche Tag über bleibt weiterhin wechselnd sonnig bewölkt. Über den Vormittag haben sich einige Wolken am Himmel aufgetürmt, die uns auch bis zum Abend hinweg Gesellschaft leisten werden. In der Sonne werden es heute angenehme 20 Grad warm. Dazu gibt es eine auffrischende Brise, die besonders in den höher gelegenen Regionen der Lausitz stärker ausgeprägt ist. Auch heute Nacht klart der Himmel nicht weiter auf und es kühlt auf bis zu 13 Grad ab. Morgen gibt es dann nur wenig Sonne, vereinzelte Schauer und es wird windiger. Bei Temperaturen um die 20 Grad.
0: Der Verkehrsdienst.
4: Die B97 ist zwischen Bernsdorf und Schwebnitz auf einem kurzen Abschnitt voll gesperrt. Die Umleitung geht über Kamenz.
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4: 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Das ist unsere Telefonnummer. Rufen Sie uns gerne an, wenn Sie Unfälle oder Blitzer gesehen haben. Fahren Sie vorsichtig.
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5: 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Es begrüßt Sie sehr herzlich Alexander Schade.

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1: Jawohl, Windbeutel heißt diese Woche, also so heißt das Album der Woche. Eingesungen und komponiert, interpretiert von Fluse, der sich gestern kurz hier bei uns vorgestellt hat. Und welches Lied wir heute von ihm hören, das sagt er uns auch gleich selbst.
2: Das zweite Lied, das ich euch vorstellen will, heißt Amerika. Nein, es heißt nicht Amerika, es heißt Kafka. Aber es spielt an oder es spielt mit diesem Roman oder mit diesem Fragment ist es ja geblieben von Franz Kafka, Amerika, das sich so ein bisschen unterscheidet von seinen anderen Werken. Es ist ein bisschen weniger dystopisch, wie sagt man, Kafkaesk halt, düster. Es geht da um so einen jungen Mann, so einen Glücksritter, der es schaffen will, in Amerika Arbeit zu finden, den amerikanischen Traum leben will, sich dort behaupten will und dann immer so von einem Missgeschick ins nächste tappt. Aber es immer wieder schafft, trotzdem so den Kopf oben zu halten. Und da dachte ich mir so, was wäre gewesen, wenn Kafka selbst, er schreibt sich ja natürlich da selbst hinein in diese Figur. Und was wäre gewesen, wenn Kafka selbst als Person tatsächlich nach Amerika gegangen wäre und dort das quasi nachgelebt hätte oder vorgelebt hätte, was er dann später dort in diese fiktive Person reinschreibt. Ja, dann geh doch nach Amerika, heißt es im Refrain. Und da merkt man schon so ein bisschen, ja, so richtig wird das auch nicht klappen mit dem Eskapismus. Das ist auch irgendwie Verklärung, ist es auch eine Fantasie, eine Projektion, was wir dort in dieses Amerika reinlesen. Aber dennoch ist das Lied gerade im Refrain sehr hoffnungsvoll und ich will uns allen diese Hoffnung nicht nehmen, dass es irgendwo Orte gibt, die uns inspirieren zu Utopien und so weiter. Und in dem Fall ist es jetzt Amerika. Aber auch, wie es immer bei Fluse der Fall ist, wird das Ganze natürlich gebrochen. Und am Ende gibt es da diesen Punk-Teil, wo dann eben so rumgeschrien wird, ja, was da in Amerika denn eigentlich der Fall ist mit Sklaverei und Ku Klux Klan und Rassismus und Dekadenz und so weiter und so weiter und so weiter. Aber hört selbst jetzt von Fluse Kafka.

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1: Mit Antonia Naumann. Hallo. Nach dem Zwischenfall in der Außenstelle der Kreisverwaltung Elbe-Elster in der vergangenen Woche in Finsterwalde wurde heute Morgen der Dienstbetrieb wieder aufgenommen. Das Gesundheitsamt sowie das Amt für Bauaufsicht, Umwelt und Denkmalschutz stehen wieder für Bürgerinnen und Bürger zur Verfügung. Vorsprachen sind allerdings nur nach vorheriger Terminvereinbarung möglich. Unabhängig von den Sprechzeiten bleiben die Haupteingänge der Gebäude geschlossen. Zutritt erhalten ausschließlich Besucherinnen und Besucher, die vorab einen Termin vereinbart haben. Das Jugendamt und das Straßenverkehrsamt bleiben am Standort Finsterwalde aufgrund technischer und organisatorischer Erfordernisse bis auf Weiteres nicht erreichbar. Bei dringenden Angelegenheiten kann auf die Außenstelle in der Riesaer Straße in Bad Liebenwerda ausgewichen werden. Energie Cottbus hat sein Torhüterteam komplettiert. Kevin Kratzsch wechselt von Regionalligist Rot-Weiß Oberhausen in die Lausitz. Der 24-Jährige wurde im Nachwuchs des FC Carl Zeiss Jena ausgebildet und stand zuletzt 3 Jahre in Oberhausen unter Vertrag. Dort absolvierte er 77 Pflichtspiele und blieb 26 Mal ohne Gegentor. Energie-Torwarttrainer Alexander Sebald sieht in Kratzsch einen jungen, ambitionierten Keeper mit viel Potenzial. In der Werkstatt der Kunstbildhauerin Anna Lange in Hohenstein werden derzeit die Portalfiguren Minerva und Fortitudo für das Radiborer Schloss hergestellt. Anna Lange modelliert sie allein auf der Grundlage von Fotografien. Die ursprünglichen Figuren waren zu DDR-Zeiten abgeschlagen worden. Minerva und Fortitudo sollen nun im Frühjahr 2027 wieder auf ihre angestammten Plätze oberhalb des Hauptportals zurückkehren. Am Schloss selbst läuft derzeit die Fassadensanierung. Der Innenhof bekommt bald ein gläsernes Dach. Abgeschlossen werden soll die Sanierung bis 2029. Der Gutachterausschuss für Grundstückswerte hat alle im Jahr 2025 registrierten Kaufverträge im Landkreis Elbe-Elster ausgewertet. Die Zahl der Verkäufe blieb demnach weitestgehend stabil. Der Geldumsatz stieg dagegen deutlich. Gleichzeitig wechselte wesentlich weniger Fläche den Eigentümer. Insgesamt wurden 1215 Kaufverträge registriert. Deutlich ruhiger war der Markt dagegen für unbebautes Bauland. Hier wurden lediglich 114 Kaufverträge abgeschlossen.
0: Das Wetter.
1: Der restliche Tag über bleibt weiterhin wechselnd sonnig bewölkt. Über den Vormittag haben sich einige Wolken am Himmel aufgetürmt, die uns auch bis zum Abend hinweg Gesellschaft leisten werden. In der Sonne werden es heute angenehme 20 Grad warm. Dazu gibt es eine auffrischende Brise, die besonders in den höher gelegenen Regionen der Lausitz stärker ausgeprägt ist. Auch heute Nacht klart der Himmel nicht weiter auf und es kühlt auf bis zu 13 Grad ab. Morgen gibt es dann nur wenig Sonne, vereinzelte Schauer und es wird windiger. Bei Temperaturen um die 20 Grad.
0: Der Verkehrsdienst.
1: Die B97 ist zwischen Bernsdorf und Schwebnitz auf einem kurzen Abschnitt voll gesperrt. Die Umleitung geht über Kamenz.
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1: 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Rufen Sie uns gerne an, wenn Sie Unfälle oder Blitzer gesehen haben. Fahren Sie vorsichtig.
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2: 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Es begrüßt Sie Alexander Schkade.

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1: Am 21. Juli 1954 unterzeichneten Frankreich und die Demokratische Republik Vietnam ein Waffenstillstandsabkommen. Damit wird Vietnam auf der sogenannten Genfer Indochina-Konferenz in einen kommunistisch beherrschten Nordteil und in einen westlich orientierten Südteil geteilt. In die nördliche Zone sollten sich die Truppen des kommunistischen Viet Minh, in die südliche die französische Armee zurückziehen. Später rückten die USA an Frankreichs Stelle und beschlossen, für die Sicherheit von Südvietnam, Laos und Kambodscha einzustehen. Damit war die Grundlage für das spätere aktive Eingreifen der Amerikaner in die längste militärische Auseinandersetzung im 20. Jahrhundert, dem sogenannten Vietnamkrieg, gelegt. Der amerikanische Nachrichten- und TV-Satellit Telstar, der sich seit 10 Tagen in der Umlaufbahn der Erde befand, übertrug am 21. Juli 1962 erstmals Fernsehbilder zwischen den USA und Frankreich. Angetrieben wurde der Satellit durch 3600 Solarzellen. Er umrundete die Erde alle 2 Stunden und befand sich, wie vorherige Satelliten, in einer relativ geringen Höhe von 3000 Meilen. Die Umlaufgeschwindigkeit des Satelliten begrenzte seine ununterbrochene Nutzung. Die Lösung war der sogenannte geostationäre Satellit, der die Erde in einer Höhe von 22.300 Meilen umkreiste. Mit Intelsat 1 folgte 3 Jahre nach Telstar der erste kommerziell genutzte Satellit. Bis zur dauerhaften Übertragung von Satellitenfernsehen sollten allerdings noch mehr als 2 Jahrzehnte ins Land gehen. Ein kleiner Schritt für einen Menschen, ein riesiger Sprung für die Menschheit. Historische Worte des US-amerikanischen Astronauten Neil Armstrong. Dieser betrat am 21. Juli 1969 um 3.56 Uhr mitteleuropäischer Zeit als erster Mensch den Mond. Der Astronaut Edwin Aldrin folgte ihm kurze Zeit später nach. Ein uralter Menschheitstraum war damit in Erfüllung gegangen. Erstmals hatten Menschen den Mondboden betreten. Die Amerikaner jubelten. Die Vereinigten Staaten hatten im Wettlauf um den Mond gesiegt, nach einer Serie von Raumfahrtniederlagen gegen die Sowjetunion. Die hatte mit etlichen Ersttaten vom ersten Satelliten Sputnik 1 über den ersten Kosmonauten im All Juri Gagarin bis hin zur unbemannten Mondfähre Luna 9 das Selbstbewusstsein der Amerikaner schwer erschüttert. Um die Ehre der Nation zu retten, hatte 1961 US-Präsident John F. Kennedy angekündigt, bis Ende des Jahrzehnts brächten die USA einen Menschen auf den Mond.
2: Das war es wieder mal für heute. Zu Ende Sport und Spiel. Ja, das habe ich wieder im Ohr jetzt, weil in wenigen Minuten ist es tatsächlich soweit. Der Nachmittag hier auf Ihrer Lausitzwelle, mit mir gemeinsam zumindest, der geht zu Ende. Denn ab 17 Uhr heißt es ja Lausitzwelle Musikspezial Schlag auf Schlager. Wozu ich Ihnen natürlich auch viel Spaß und gute Unterhaltung wünsche. Und ich darf jetzt in den Feierabend gehen. Und das nicht wie heute Morgen angekündigt in die Pause, sondern endgültig für heute. Und morgen bin ich dann wieder fit, zwischen 6 und 10, wenn ich Sie gerne begrüße, so Sie denn mögen, zum fröhlichen Wecker in den Mittwoch. Also bis dahin eine gute Zeit und danke fürs Einschalten. Ihr Alexander Schade. Tschüss.

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1: Im Studio ist Michael Miem. Opfer und mutmaßliche Täter häuslicher Gewalt sollen künftig bundesweit gleichzeitig elektronisch überwacht werden können. Dafür soll die gemeinsame elektronische Überwachungsstelle der Länder deutlich ausgebaut werden. Zu den derzeit rund 30 Überwachungsplätzen sollen 72 weitere hinzukommen. Bundesjustizministerin Hubig und Hessens Justizminister Heinz stellten die Pläne in weiter Stadt vor.
2: Was eben hier nicht passiert, ist, dass quasi jemand 24/7 getrackt wird, sondern nur dann, wenn ein Vorfall, wenn eine Auffälligkeit ist, kann die GÜL überhaupt sehen, wo die betreffende Person, die auch wiederum anonymisiert ist, sich aufhält.
3: Weiterstadt derzeit untergebracht ist mit 32 Beschäftigten auf über 100 Mitarbeiterinnen und Mitarbeiter wachsen wird und wird dann bis zum Inkrafttreten im nächsten Sommer des Gewaltschutzgesetzes so fit aufgestellt sein, dass sie dann eine Vielzahl neuer Fälle auch überwachen kann.
1: Die Reform des Gewaltschutzgesetzes soll den Schutz von Betroffenen verbessern und Verstöße gegen Kontakt- und Näherungsverbote schneller erkennbar machen. Nach dem Rücktritt von Unionsfraktionschef Spahn ist die Diskussion über die in Deutschland verbotene Leihmutterschaft neu entbrannt. Grünen-Fraktionschefin Hasselmann forderte eine grundsätzliche Debatte über die Frage der Reproduktionsmedizin. Bildungsministerin Prien zeigte Verständnis für Paare, die sich im Ausland Unterstützung bei der Familiengründung holen. Eine schnelle Änderung der Haltung der CDU zur Leihmutterschaft erwartet die stellvertretende Parteivorsitzende jedoch nicht. Auch in der Bevölkerung gehen die Meinungen zu dem Thema auseinander. Die Zahl der polizeilich registrierten Fälle sexuellen Kindesmissbrauchs ist in Deutschland innerhalb von 5 Jahren deutlich gestiegen. Im vergangenen Jahr wurden über 17.000 Fälle erfasst, rund 1.600 mehr als 2021. Das geht aus dem aktuellen Lagebild des Bundeskriminalamts hervor. Die Zahlen bilden allerdings nur bei der Polizei bekannt gewordene Fälle ab. Die tatsächliche Zahl dürfte deutlich höher liegen. Das deutsche Gastgewerbe hat im Mai deutlich weniger umgesetzt. Preisbereinigt gingen die Umsätze im Vergleich zum April um gut 2% zurück, gegenüber dem Vorjahresmonat sogar um 6%. Besonders stark betroffen war die Gastronomie. Dort sank der reale Umsatz innerhalb eines Jahres um über 7%.
0: Das Wetter.
4: Der restliche Tag über bleibt weiterhin wechselnd sonnig bewölkt. Über den Vormittag haben sich einige Wolken am Himmel aufgetürmt, die uns auch bis zum Abend hinweg Gesellschaft leisten werden. In der Sonne werden es heute angenehme 20 Grad warm. Dazu gibt es eine auffrischende Brise, die besonders in den höher gelegenen Regionen der Lausitz stärker ausgeprägt ist. Auch heute Nacht klart der Himmel nicht weiter auf und es kühlt auf bis zu 13 Grad ab. Morgen gibt es dann nur wenig Sonne, vereinzelte Schauer und es wird windiger. Bei Temperaturen um die 20 Grad.
0: Der Verkehrsdienst.
4: Die B97 ist zwischen Bernsdorf und Schwebnitz auf einem kurzen Abschnitt voll gesperrt. Die Umleitung geht über Kamenz.
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4: 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Rufen Sie uns gerne an, wenn Sie Unfälle oder Blitzer gesehen haben. Fahren Sie vorsichtig.
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1: Mit Antonia Naumann. Hallo. Nach dem Zwischenfall in der Außenstelle der Kreisverwaltung Elbe-Elster in der vergangenen Woche in Finsterwalde wurde heute Morgen der Dienstbetrieb wieder aufgenommen. Das Gesundheitsamt sowie das Amt für Bauaufsicht, Umwelt und Denkmalschutz stehen wieder für Bürgerinnen und Bürger zur Verfügung. Vorsprachen sind allerdings nur nach vorheriger Terminvereinbarung möglich. Unabhängig von den Sprechzeiten bleiben die Haupteingänge der Gebäude geschlossen. Zutritt erhalten ausschließlich Besucherinnen und Besucher, die vorab einen Termin vereinbart haben. Das Jugendamt und das Straßenverkehrsamt bleiben am Standort Finsterwalde aufgrund technischer und organisatorischer Erfordernisse bis auf Weiteres nicht erreichbar. Bei dringenden Angelegenheiten kann auf die Außenstelle in der Riesaer Straße in Bad Liebenwerda ausgewichen werden. Energie Cottbus hat sein Torhüterteam komplettiert. Kevin Kratzsch wechselt von Regionalligist Rot-Weiß Oberhausen in die Lausitz. Der 24-Jährige wurde im Nachwuchs des FC Carl Zeiss Jena ausgebildet und stand zuletzt 3 Jahre in Oberhausen unter Vertrag. Dort absolvierte er 77 Pflichtspiele und blieb 26 Mal ohne Gegentor. Energie-Torwarttrainer Alexander Sebald sieht in Kratzsch einen jungen, ambitionierten Keeper mit viel Potenzial. In der Werkstatt der Kunstbildhauerin Anna Lange in Hohenstein werden derzeit die Portalfiguren Minerva und Fortitudo für das Radiborrer Schloss hergestellt. Anna Lange modelliert sie allein auf der Grundlage von Fotografien. Die ursprünglichen Figuren waren zu DDR-Zeiten abgeschlagen worden. Minerva und Fortitudo sollen nun im Frühjahr 2027 wieder auf ihre angestammten Plätze oberhalb des Hauptportals zurückkehren. Am Schloss selbst läuft derzeit die Fassadensanierung. Der Innenhof bekommt bald ein gläsernes Dach. Abgeschlossen werden soll die Sanierung bis 2029. Der Gutachterausschuss für Grundstückswerte hat alle im Jahr 2025 registrierten Kaufverträge im Landkreis Elbe-Elster ausgewertet. Die Zahl der Verkäufe blieb demnach weitestgehend stabil. Der Geldumsatz stieg dagegen deutlich. Gleichzeitig wechselte wesentlich weniger Fläche den Eigentümer. Insgesamt wurden 1215 Kaufverträge registriert. Deutlich ruhiger war der Markt dagegen für unbebautes Bauland. Hier wurden lediglich 114 Kaufverträge abgeschlossen.
0: Das Wetter.
1: Der restliche Tag über bleibt weiterhin wechselnd sonnig bewölkt. Über den Vormittag haben sich einige Wolken am Himmel aufgetürmt, die uns auch bis zum Abend hinweg Gesellschaft leisten werden. In der Sonne werden es heute angenehme 20 Grad warm. Dazu gibt es eine auffrischende Brise, die besonders in den höher gelegenen Regionen der Lausitz stärker ausgeprägt ist. Auch heute Nacht klart der Himmel nicht weiter auf und es kühlt auf bis zu 13 Grad ab. Morgen gibt es dann nur wenig Sonne, vereinzelte Schauer und es wird windiger. Bei Temperaturen um die 20 Grad.
0: Der Verkehrsdienst.
1: Die B97 ist zwischen Bernsdorf und Schwebnitz auf einem kurzen Abschnitt voll gesperrt. Die Umleitung geht über Kamenz.
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